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1: Ich bin Hendrik Daum. Der Präsident des Deutschen Roten Kreuzes Gröhe fordert deutlich mehr Taschengeld im freiwilligen sozialen Jahr. Dem Redaktionsnetzwerk Deutschland sagte Gröhe, die Absolventen sollten mindestens den BAföG-Höchstsatz von rund 990 Euro bekommen. Derzeit erhalten sie zwischen 350 und etwa 650 Euro. Bei so einem geringen Taschengeld können es sich laut Gröhe nicht alle jungen Menschen leisten, einen Freiwilligendienst zu absolvieren. Wer sich heute in einer Postbankfiliale persönlich beraten lassen will oder auch über ein Postbank-Callcenter am Telefon, der muss länger warten als sonst. Die Gewerkschaft Verdi hat die Beschäftigten zum Warnstreik aufgerufen. Damit soll der Druck in den laufenden Tarifgesprächen erhöht werden, wie Lea Matschulat berichtet.
2: Für die etwa 9.000 Beschäftigten bei der Postbank verlangt Verdi 8% mehr Geld, mindestens aber 300 Euro pro Monat. Und um den Druck zu erhöhen, werden Postbankbeschäftigte heute auch bei der Hauptversammlung der Deutschen Bank in Frankfurt-Main protestieren. Die Postbank gehört zur Deutschen Bank.
1: Die Leipziger Linksextremistin Lina E. kommt vorzeitig aus der Haft frei. Der Bundesgerichtshof hat eine Beschwerde des Generalbundesanwalts gegen die Bewährung abgelehnt. Ein Gutachten bescheinigt der mittlerweile 31-Jährigen eine günstige Prognose, weil sie sich glaubhaft von ihrer früheren Gewaltbereitschaft losgesagt habe. Lina E. war 2023 wegen ihrer Beteiligung an brutalen Überfällen auf vermeintliche Rechte zu einer Haftstrafe von gut 5 Jahren verurteilt worden. Noch gut 2 Wochen dann startet die Fußball-WM in den USA, Kanada und Mexiko. Für die deutsche Nationalmannschaft hat die Vorbereitung begonnen. Bundestrainer Nagelsmann versammelte in Herzogenaurach seinen Kader für das Turnier. Heute steht das erste Training für die DFB-Auswahl an.
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3: Vielfach ein fast sternenklarer Himmel bei Tiefsttemperaturen um die 9 Grad. Der Donnerstag maximal so um die 21 Grad, aber heiter und trocken. Auch die nächsten Tage ist kein Regen in Sicht. Der Freitag zeigt sich wieder hochsommerlich mit an die 30 Grad und drüber.

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1: Ich bin Hendrik Daum. Der Präsident des Deutschen Roten Kreuzes, Gröhe, fordert deutlich mehr Taschengeld im freiwilligen sozialen Jahr. Dem Redaktionsnetzwerk Deutschland sagte Gröhe, die Absolventen sollten mindestens den BAföG-Höchstsatz von rund 990 Euro bekommen. Derzeit erhalten sie zwischen 350 und etwa 650 Euro. Bei so einem geringen Taschengeld können es sich laut Gröhe nicht alle jungen Menschen leisten, einen Freiwilligendienst zu absolvieren. Zum Vergleich, der Wehrsold beginnt bei 2.600 Euro brutto. In Deutschland fehlt es an allen Ecken und Enden an Wohnungen. Deshalb soll der Wohnungsbau jetzt beschleunigt werden. Dazu hat das Bundeskabinett eine Änderung des Baurechts beschlossen. Es geht unter anderem darum, Planungsverfahren zu verkürzen und transparenter zu machen. David Riemer berichtet.
2: Städte und Gemeinden sollen auch leichter gegen sogenannte Schrottimmobilien vorgehen können. In extremen Fällen könnte dann sogar eine Enteignung möglich sein. Neu ist außerdem, Kommunen mit angespanntem Wohnungsmarkt können künftig ein überragendes öffentliches

0: Zeitpressse für Wohnungsbau erklären. Dadurch soll die Bauplanung statt auf 5 bis 15 Jahren künftig in etwa 2 Jahren abgeschlossen werden können.
1: Die Leipziger Linksextremistin Lina E. kommt vorzeitig aus der Haft frei. Der Bundesgerichtshof hat eine Beschwerde des Generalbundesanwalts gegen die Bewährung abgelehnt. Ein Gutachten bescheinigt der mittlerweile 31-Jährigen eine günstige Prognose, weil sie sich glaubhaft von ihrer früheren Gewaltbereitschaft losgesagt habe. Lina E. war 2023 wegen ihrer Beteiligung an brutalen Überfällen auf vermeintliche Rechte zu einer Haftstrafe von gut 5 Jahren verurteilt worden. Bei den French Open in Paris hat Alexander Zverev die 3. Runde erreicht. Der beste deutsche Tennisprofi gewann am Abend komplett ungefährdet in 3 Sätzen gegen den Tschechen Tomáš Machač. Zverev, aktuell Weltranglisten-Dritter, zeigte sich während der gesamten Partie hochkonzentriert und schlug insgesamt 19 Asse.
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3: Vielfach ein fast sternenklarer Himmel bei Tiefsttemperaturen um die 9 Grad. Der Donnerstag maximal so um die 21 Grad, aber heiter und trocken. Auch die nächsten Tage ist kein Regen in Sicht. Der Freitag zeigt sich wieder hochsommerlich mit an die 30 Grad und drüber.
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1: Ich bin Hendrik Daum. Zum heutigen Internationalen Tag der Frauengesundheit hat Bundesgesundheitsministerin Wargen Fortschritte bei dem Thema angemahnt. Den Funke-Medien sagte sie, Frauen verdienten eine medizinische Gesundheitsversorgung, die ihr Geschlecht besser berücksichtige.

0: zu lange sei ignoriert worden, dass Frauen andere gesundheitliche Beschwerden und Symptome haben als Männer. Wagen betonte, weil viele Krankheiten und Medikamente hauptsächlich an Männern erforscht würden, erhielten Frauen oft teils falsche Dosierungen. Das US-Militär hat neue Angriffe auf den Iran geflogen. Ein Regierungsvertreter sagte, Ziel in der Nacht sei ein Militärgelände gewesen, von dem eine Bedrohung sowohl für US-Streitkräfte als auch den Schiffsverkehr in der Straße von Hormuz ausgegangen sei. Dabei handelt es sich offenbar um einen iranischen Stützpunkt in der Nähe der Stadt Bandar Abbas. Von dort hat der Iran auch Explosionen gemeldet. Die Leipziger Linksextremistin Lina E. kommt vorzeitig aus der Haft frei. Der Bundesgerichtshof hat eine Beschwerde des Generalbundesanwalts gegen die Bewährung abgelehnt. Ein Gutachten bescheinigt der mittlerweile 31-Jährigen eine günstige Prognose, weil sie sich glaubhaft von ihrer früheren Gewaltbereitschaft losgesagt habe. Lina E. war 2023 wegen ihrer Beteiligung an brutalen Überfällen auf vermeintliche Rechte zu einer Haftstrafe von gut 5 Jahren verurteilt worden. Die deutsche Fußballnationalmannschaft ist in die Vorbereitung auf die WM gestartet. Bundestrainer Nagelsmann versammelte seine Spieler in Herzogenaurach. Der Coach setzt auch auf den Team-Spirit.
1: Klar, ich habe der Mannschaft schon mitgegeben, dass wir jetzt für die nächsten Wochen wie eine Familie sind. Und das finde ich das Entscheidende, dass jeder das Vertrauen zu seinem Nebenmann, zu seiner Nebenfrau hat, im gesamten Team, in der Mannschaft, aber natürlich auch im ganzen Staff, dass wir wissen, dass jeder am selben Strang zieht, dass da nichts zwischen Spielern ist, zwischen Trainerteam, nichts irgendwie schwelzt und jeder immer offen die Dinge auch anspricht.
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1: Ich bin Hendrik Daum. Einen schönen guten Morgen. Der Präsident des Deutschen Roten Kreuzes, Gröhe, fordert deutlich mehr Taschengeld im freiwilligen sozialen Jahr. Dem Redaktionsnetzwerk Deutschland sagte Gröhe, die Absolventen sollten mindestens den BAföG-Höchstsatz von rund 990 Euro bekommen. Derzeit erhalten sie zwischen 350 und etwa 650 Euro. Bei so einem geringen Taschengeld können es sich laut Gröhe nicht alle jungen Menschen leisten, einen Freiwilligendienst zu absolvieren. Zum Vergleich, der Wehrsold beginnt bei 2600 Euro brutto. Wer sich heute in einer Postbankfiliale persönlich oder auch über ein Postbank-Callcenter am Telefon beraten lassen will, der muss länger warten als sonst. Die Gewerkschaft Verdi hat die Beschäftigten zum Warnstreik aufgerufen. Damit soll der Druck in den laufenden Tarifgesprächen erhöht werden, wie Lea Matschulat berichtet.
2: Für die etwa 9.000 Beschäftigten bei der Postbank verlangt Verdi 8% mehr Geld, mindestens aber 300 Euro pro Monat. Und um den Druck zu erhöhen, werden Postbankbeschäftigte heute auch bei der Hauptversammlung der Deutschen Bank in Frankfurt-Main protestieren. Die Postbank gehört zur Deutschen Bank.
1: Am Wochenende werden in der Chemnitzer Innenstadt wieder Zehntausende Besucher erwartet. Es steht

0: das diesjährige Hutfestival an. Neben einem Kreativmarkt und vielen kulinarischen Spezialitäten sind wieder internationale Straßenkünstler aus der ganzen Welt zu erleben. Eröffnet wird das Fest am Freitagnachmittag auf der großen Bühne am Rathaus. Die deutsche Fußballnationalmannschaft ist in die Vorbereitung auf die WM gestartet. Bundestrainer Nagelsmann versammelte seine Spieler in Herzogenaurach und setzt jetzt auch auf den Team Spirit.
1: Klar, ich habe der Mannschaft schon mitgegeben, dass wir jetzt für die nächsten Wochen wie eine Familie sind. Und das finde ich das Entscheidende, dass jeder das Vertrauen zu seinem Nebenmann, zu seiner Nebenfrau hat, im gesamten Team, in der Mannschaft, aber natürlich auch im ganzen Staff, dass wir wissen, dass jeder am selben Strang zieht.
0: Das nächste Testspiel dann am Sonntag gegen Finnland, allerdings ohne Manuel Neuer. Er soll seine Verletzung an der Wade auskurieren.
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3: Vielfach ein fast sternenklarer Himmel bei Tiefsttemperaturen um die 9 Grad. Der Donnerstag maximal so um die 21 Grad, aber heiter und trocken. Auch die nächsten Tage ist kein Regen in Sicht. Der Freitag zeigt sich wieder hochsommerlich mit an die 30 Grad und drüber.

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1: Vielfach ein fast sternenklarer Himmel bei Tiefsttemperaturen um die 9 Grad. Der Donnerstag maximal so um die 21 Grad, aber heiter und trocken. Auch die nächsten Tage ist kein Regen in Sicht. Der Freitag zeigt sich wieder hochsommerlich mit an die 30 Grad und drüber.

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1: Guten Morgen auch. Heute gibt's wieder Wetter zum Genießen. Die Temperaturen, die gehen so auf 23, 24 Grad rauf. Viel Sonnenschein gibt's. Ein paar lockere Wolken ziehen vielleicht mal durch, weil die tun nicht weiter. Und auf den Straßen, da sieht auch noch alles sehr, sehr gut aus. Da läuft alles störungsfrei. Aber Ihre Meldung gerne kostenlos an die 03 mal 800 und die 4.

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1: Mit Sandra Petzold. Glück auf. Der Stadtrat von Annaberg-Buchholz muss heute Abend über die Schließung zweier Kitas entscheiden. Grund ist ein deutlicher Geburtenrückgang. Kamen 2016 noch 200 Kinder in der Stadt zur Welt, waren es im letzten Jahr nur 85. Deshalb sollen die Kita Eichhörnchen in Geiersdorf und die Kinderoase im Stadtzentrum geschlossen werden. Die Eltern wollen das verhindern. Oberbürgermeister Rolf Schmidt.
2: Ich kann das alles nachvollziehen. Aus Sicht der Eltern natürlich, die ihre Kinder dort haben, wer wechselt dort schon gern, wenn man sich gerade eingewöhnt hat. Aber wir kommen um Entscheidungen nicht drum herum. Wir müssen Entscheidungen treffen, so wie die auch tun. Auch nach Schließung dieser beiden Einrichtungen haben wir immer noch einen ganzen erheblichen Teil an Überkapazitäten, also haben mehr Platz in den Kindereinrichtungen, als wir Kinder haben.
1: Die Stadtratssitzung beginnt 18 Uhr im Annaberger Rathaus. Die Freiwillige Feuerwehr Schwarzenberg trainiert ab heute für den Ernstfall. In dem jährlichen Ausbildungslager werden bis Sonntag verschiedene Szenarien nachgestellt, zum Beispiel eine Personenrettung aus einem Schacht oder das Vorgehen bei Unfällen mit E-Fahrzeugen. Das Training wird größtenteils im Außengelände des Feuerwehrtechnischen Zentrums in Raschau-Markersbach absolviert. Wer sich heute in einer Postbank-Filiale persönlich oder auch über ein Postbank-Callcenter am Telefon beraten lassen will, der muss länger warten als sonst. Die Gewerkschaft Verdi hat die Beschäftigten zum Warnstreik aufgerufen. Damit soll der Druck in den laufenden Tarifgesprächen erhöht werden. Lea Matschulat berichtet.
3: Für die etwa 9.000 Beschäftigten bei der Postbank verlangt Verdi 8% mehr Geld, mindestens aber 300 Euro pro Monat. Und um den Druck zu erhöhen, werden Postbankbeschäftigte heute auch bei der Hauptversammlung der Deutschen Bank in Frankfurt-Main protestieren. Die Postbank gehört zur Deutschen Bank.
1: Die Basketballer der Chemnitzer Niners kooperieren künftig mit den Dresden Titans. Das haben beide Clubs bekannt gegeben. Kern der Vereinbarung sind Doppellizenzen, die Talenten ermöglichen sollen, auf dem jeweils passenden Leistungsniveau zu spielen, bei den Niners in der BBL oder bei den Titans in der zweiten Bundesliga. Beide Vereine zeichnen sich durch hervorragende Nachwuchsarbeit aus, doch in der Durchlässigkeit zum Männer- und Profibereich schlummern noch viele Potenziale, sagte Niners-Geschäftsführer Steffen Herold. Diese wolle man jetzt mit den Dresden Titans ausschöpfen.
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4: Guten Morgen. Noch relativ frisch bei um die 8 Grad. 19 bis 22 Grad werden es heute bei viel Sonne und ein paar lockeren Quell- und Schleierwolken. Es bleibt trocken. Morgen am Freitag wieder heiß, Sonne satt bis an die 30 Grad. Das Wochenende teils sonnig, teils dichter bewölkt, stellenweise Schauer und Gewitter bis 24 Grad. Vorsicht im Kreis Nordsachsen, da haben wir auf der S12 Rinder zwischen Tiefensee und Reutsch-Jora. In beiden Richtungen bitte vorsichtig fahren.
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1: Mit Sandra Petzold, Glück auf. Der Stadtrat von Annaberg-Buchholz muss heute Abend über die Schließung zweier Kitas entscheiden. Es geht um die Kita Eichhörnchen in Geiersdorf und die Kinderoase am Karlsplatz. Die Beschäftigten am Klinikum Chemnitz beteiligen sich heute an einer bundesweiten Protestaktion gegen den Sparkurs im Gesundheitswesen. Anlass sind die Pläne der Bundesregierung zur Stabilisierung der Beitragssätze in der gesetzlichen Krankenversicherung. Die Gewerkschaft GEW in Sachsen kritisiert das Maßnahmenpaket des Kultusministeriums ein Jahr nach dessen Ankündigung. Die Mehrheit der Mitglieder sehe keine Verbesserung der Unterrichtsversorgung und fühle sich stattdessen stärker belastet. Wer sich heute in einer Postbankfiliale persönlich oder auch über ein Postbank-Callcenter am Telefon beraten lassen will, muss länger warten als sonst. Die Gewerkschaft Verdi hat die Beschäftigten zum Warnstreik aufgerufen. Damit soll der Druck in den laufenden Tarifgesprächen erhöht werden.
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2: Guten Morgen. Noch relativ frisch bei um die 8 Grad. 19 bis 22 Grad werden es heute bei viel Sonne und ein paar lockeren Quell- und Schleierwolken. Es bleibt trocken. Morgen am Freitag wieder heiß, Sonne satt bis an die 30 Grad. Das Wochenende teils sonnig, teils dichter bewölkt, stellenweise Schauer und Gewitter bis 24 Grad. Vorsicht im Kreis Nordsachsen, da haben wir auf der S12 Rinder zwischen Tiefensee und Reutsch-Jora. In beiden Richtungen bitte vorsichtig fahren. Und in Dresden Behinderungen, hier ein Feuerwehreinsatz, Bautzner Landstraße statt auswärts, kurz vor dem Ullersdorfer Platz.
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1: Einen schönen guten Morgen. Ich glaube, unser Micha Klein hat wirklich einen sehr guten Draht zu dem, der das Wetter macht da oben. Herrliches Wetter heute. Sonnenschein, 23, 24 Grad die Höchstwerte, paar lockere Wolken, die ab und zu mal durchziehen. Und auf den Straßen, da läuft auch alles noch störungsfrei. Ich wünsche eine gute Fahrt und einen wunderschönen Donnerstag.

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1: Mit Sandra Petzold, Glück auf. Zwei Kitas von 6 in der Stadt Annaberg-Buchholz stehen vor dem Aus. Heute Abend entscheidet darüber der Stadtrat. Laut Beschlussvorlage soll die Kita Eichhörnchen in Geiersdorf Ende September geschlossen werden. Die Kinderoase am Karlsplatz würde dann entweder zu Jahresende oder Ende Februar kommenden Jahres folgen. Hauptgrund ist der Geburtenrückgang, so Oberbürgermeister Rolf Schmidt.
2: Wir hatten 2016 200 Geburten pro Jahr und rechnen dieses Jahr mit ganzen 76 noch. Also das ist weit mehr als eine Halbierung. Worauf man natürlich reagieren muss, können wir dann all die Dinge noch so weiter betreiben wie bisher. Mit einer halben Belegung in den Kitas zum Beispiel. Das nächste Thema dann Schulen. Das sind andere Einrichtungen, die irgendwo eine Rolle spielen, wenn die Bevölkerung schrumpft.
1: Die Bildungsgewerkschaft GEW in Sachsen kritisiert das Maßnahmenpaket des Kultusministeriums ein Jahr nach dessen Ankündigung. Eine Mitgliederbefragung unter über 500 sächsischen Lehrkräften zeige eine deutlich negative Bilanz. 92% der Befragten sehen keine Verbesserung der Unterrichtsversorgung. 83% berichteten von einer gestiegenen persönlichen Belastung. Die stellvertretende GEW-Vorsitzende Claudia Maas fordert daher eine Kurskorrektur. Bundesweit protestieren heute Beschäftigte in den Krankenhäusern gegen die Sparpläne im Gesundheitswesen. Aktionen gibt es unter anderem auch am Chemnitzer Klinikum und am Herzzentrum Leipzig. Anlass ist der Gesetzentwurf der Bundesregierung zur Stabilisierung der Beitragssätze in der gesetzlichen Krankenversicherung. Aus Sicht der Gewerkschaften und auch der Kliniken drohen dadurch erhebliche Verschlechterungen für die Versorgungsqualität. Der Präsident des Deutschen Roten Kreuzes, Gröhe, fordert deutlich mehr Taschengeld im freiwilligen sozialen Jahr. Dem Redaktionsnetzwerk Deutschland sagte Gröhe, die Absolventen sollten mindestens den BAföG-Höchstsatz von rund 990 Euro bekommen. Derzeit erhalten sie zwischen 350 und 650 Euro. Zum Vergleich, der Wehrsold bei der Bundeswehr beginnt bei 2600 Euro brutto. Der Wohnungsbau in Deutschland soll beschleunigt werden. Dazu hat das Bundeskabinett eine Änderung des Baurechts beschlossen. Es geht unter anderem darum, Planungsverfahren zu verkürzen. Städte und Gemeinden sollen noch leichter gegen sogenannte Schrottimmobilien vorgehen können. In extremen Fällen könnte dann sogar eine Enteignung möglich sein.
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3: Guten Morgen. Aktuell so 10 bis 13 Grad, 19 bis 22 Grad werden es bei viel Sonne und ein paar lockeren Quell- und Schleierwolken. Es bleibt trocken. Morgen der Freitag, wieder heiß, Sonne satt bis an die 30 Grad und das Wochenende teils sonnig, teils dichter bewölkt, stellenweise mal Schauer und Gewitter möglich, bis 24 Grad. Reifenteile auf der A14 Leipzig Richtung Magdeburg, Höhe Halle Drotha in der Auffahrt. Vorsicht weiterhin im Kreis Nordsachsen auf der S12 sind Rinder zwischen Tiefensee und Rotsch-Jura. Und geblitzt wird auf der B101 Raschau Richtung Annaberg kurz vor dem Sportplatz. In Markneukirchen B283 auf der Brücke und Superblitzer in Leipzig auf der Maximilianallee.

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1: Mit Sandra Petzold, Glück auf. Der Stadtrat von Annaberg-Buchholz muss heute Abend über die Schließung zweier Kitas entscheiden. Es geht um die Kita Eichhörnchen in Geiersdorf und die Kinderoase am Karlsplatz. Die Beschäftigten am Klinikum Chemnitz beteiligen sich heute an einer bundesweiten Protestaktion gegen den Sparkurs im Gesundheitswesen. Anlass sind die Pläne der Bundesregierung zur Stabilisierung der Beitragssätze in der gesetzlichen Krankenversicherung. Die Gewerkschaft GEW in Sachsen kritisiert das Maßnahmenpaket des Kultusministeriums ein Jahr nach dessen Ankündigung. Die Mehrheit der Mitglieder sehe keine Verbesserung der Unterrichtsversorgung und fühle sich stattdessen stärker belastet. Wer sich heute in einer Postbank-Filiale persönlich oder auch über ein Postbank-Callcenter am Telefon beraten lassen will, muss länger warten als sonst. Die Gewerkschaft Verdi hat die Beschäftigten zum Warnstreik aufgerufen. Damit soll der Druck in den laufenden Tarifgesprächen erhöht werden.
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2: Guten Morgen. Aktuell so 10 bis 13 Grad, 19 bis 22 Grad werden es bei viel Sonne und ein paar lockeren Quell- und Schleierwolken. Es bleibt trocken. Morgen der Freitag, wieder heiß, Sonne satt bis an die 30 Grad und das Wochenende teils sonnig, teils dichter bewölkt, stellenweise mal Schauer und Gewitter möglich, bis 24 Grad. Aktuell keine großen Probleme auf unseren Straßen. Tagesbaustelle auf der A72, Zickau-Plauen in beiden Richtungen zwischen Dreuen und Plauen-Ost ist jeweils die linke Spur gesperrt bis heute Nachmittag. Und geblitzt wird auf der B107 aus Schmölen Richtung Grimma, in Dresden, Wehner Straße statt auswärts und in Pulsnitz-Kamenzer Straße statt einwärts.
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1: Glück auf und einen schönen guten Morgen. Was für ein herrlicher Tag bei uns im Erzgebirge. Die Temperaturen gehen auf 22 Grad rauf. Viel Sonnenschein gibt es den ganzen Tag. Nur ab und zu können ein paar lockere Wolkenfelder durchziehen. Und geblitzt wird auch B101 Raschau Richtung Annaberg, kurz vor dem Sportplatz. Danke fürs Melden. Gute Fahrt.

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1: Mit Sandra Petzold. Glück auf. Der Stadtrat von Annaberg-Buchholz muss heute Abend über die Schließung zweier Kitas entscheiden. Grund ist ein deutlicher Geburtenrückgang. Kamen 2016 noch 200 Kinder in der Stadt zur Welt, waren es im letzten Jahr nur 85. Deshalb sollen die Kita Eichhörnchen in Geiersdorf und die Kinderoase im Stadtzentrum geschlossen werden. Die Eltern wollen das verhindern. Oberbürgermeister Rolf Schmidt.
2: Ich kann das alles nachvollziehen. Aus Sicht der Eltern natürlich, die ihre Kinder dort haben, wer wechselt dort schon gern, wenn man sich gerade eingewöhnt hat. Aber wir kommen um Entscheidungen nicht drumherum. Wir müssen Entscheidungen treffen, so wie die auch tun. Auch nach Schließung dieser beiden Einrichtungen haben wir immer noch einen ganzen erheblichen Teil an Überkapazitäten, also haben mehr Platz in den Kindereinrichtungen, als wir Kinder haben.
1: Die Stadtratssitzung beginnt 18 Uhr im Annaberger Rathaus. Die Freiwillige Feuerwehr Schwarzenberg trainiert ab heute für den Ernstfall. In dem jährlichen Ausbildungslager werden bis Sonntag verschiedene Szenarien nachgestellt, zum Beispiel eine Personenrettung aus einem Schacht oder das Vorgehen bei Unfällen mit E-Fahrzeugen. Das Training wird größtenteils im Außengelände des Feuerwehrtechnischen Zentrums in Raschau-Markersbach absolviert. Wer sich heute in einer Postbank-Filiale persönlich oder auch über ein Postbank-Callcenter am Telefon beraten lassen will, der muss länger warten als sonst. Die Gewerkschaft Verdi hat die Beschäftigten zum Warnstreik aufgerufen. Damit soll der Druck in den laufenden Tarifgesprächen erhöht werden. Lea Matschulat berichtet.
3: Für die etwa 9000 Beschäftigten bei der Postbank verlangt Verdi 8% mehr Geld, mindestens aber 300 Euro pro Monat. Und um den Druck zu erhöhen, werden Postbankbeschäftigte heute auch bei der Hauptversammlung der Deutschen Bank in Frankfurt-Main protestieren. Die Postbank gehört zur Deutschen Bank.
1: Die Basketballer der Chemnitzer Niners kooperieren künftig mit den Dresden Titans. Das haben beide Clubs bekannt gegeben. Kern der Vereinbarung sind Doppellizenzen, die Talenten ermöglichen sollen, auf dem jeweils passenden Leistungsniveau zu spielen, bei den Niners in der BBL oder bei den Titans in der zweiten Bundesliga. Beide Vereine zeichnen sich durch hervorragende Nachwuchsarbeit aus, doch in der Durchlässigkeit zum Männer- und Profibereich schlummern noch viele Potenziale, sagte Niners-Geschäftsführer Steffen Herold. Diese wolle man jetzt mit den Dresden Titans ausschöpfen.
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4: Guten Morgen, aktuell so 10 bis 13 Grad, 19 bis 22 Grad werden es bei viel Sonne und ein paar lockeren Quell- und Schleierwolken. Es bleibt trocken. Morgen der Freitag, wieder heiß, Sonne satt bis an die 30 Grad und das Wochenende teils sonnig, teils dichter bewölkt, stellenweise mal Schauer und Gewitter möglich, bis 24 Grad. Ein paar Minuten mehr ein Plan auf der A72 Chemnitz Richtung Zwickau, zwischen Kreuz Chemnitz und Chemnitz Süd. Dann Südring, da Unfall und Behinderung nach der Abfahrt Annaberger Straße auf der Brücke. Und geblitzelt auf der A72, allerdings Gegenrichtung Zwickau Richtung Chemnitz, zwischen Chemnitz Süd und Chemnitz Rottluff. Und in Pleiße auf der Hohensteiner Straße Richtung Limbach-Oberfrohna.

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1: Mit Sandra Petzold, Glück auf. Der Stadtrat von Annaberg-Buchholz muss heute Abend über die Schließung zweier Kitas entscheiden. Es geht um die Kita Eichhörnchen in Geiersdorf und die Kinderoase am Karlsplatz. Die Beschäftigten am Klinikum Chemnitz beteiligen sich heute an einer bundesweiten Protestaktion gegen den Sparkurs im Gesundheitswesen. Anlass sind die Pläne der Bundesregierung zur Stabilisierung der Beitragssätze in der gesetzlichen Krankenversicherung. Die Gewerkschaft GEW in Sachsen kritisiert das Maßnahmenpaket des Kultusministeriums ein Jahr nach dessen Ankündigung. Die Mehrheit der Mitglieder sehe keine Verbesserung der Unterrichtsversorgung und fühle sich stattdessen stärker belastet. Wer sich heute in einer Postbankfiliale persönlich oder auch über ein Postbank-Callcenter am Telefon beraten lassen will, muss länger warten als sonst. Die Gewerkschaft Verdi hat die Beschäftigten zum Warnstreik aufgerufen. Damit soll der Druck in den laufenden Tarifgesprächen erhöht werden.
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2: Guten Morgen. Heute die Topwerte 19 bis 22 Grad. Bei recht viel Sonne noch ein paar lockere Quell- und Schleierwolken können dabei sein. Die sind aber harmlos. Morgen, der Freitag, wird wieder heiß. Sonne satt bis an die 30 Grad. Das Wochenende bis 24 Grad. Teils sonnig, teils dichter bewölkt. Stellenweise mal Schauer und Gewitter möglich. Dreimal Vorsicht, einmal Reifenteile A4 Chemnitz Richtung Dresden zwischen Dreiknossen und Wilsdruff. Ein toter Hase auf der A89 Richtung Nürnberg zwischen Naumburg und Reußig auf der linken Spur und verlorene Ladung A72 Plauen Richtung Zwickau zwischen Rastplatz 2 Kirchen und Zwickau West. Um 10 Minuten mehr ein Plan auf der A72 Chemnitz Richtung Zwickau zwischen Kreuz Chemnitz und Chemnitz Süd. Geblitzt wird B174 Tschopau Chemnitz zwischen Gornau und Altenhain und B178N kurz vor Ninive Richtung Zittau.
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1: Einen wunderschönen guten Morgen. Ja, das Wetter ist wunderschön heute. Viel Sonnenschein und Höchstwerte so um die 22, 23 Grad. Und auf den Straßen haben wir einen Stau auf der A72, Chemnitz Richtung Zwickau, zwischen Kreuz Chemnitz und Stolberg Nord. Und geblitzt wird auf der B174 Richtung Chemnitz zwischen Gornau und Altenhain. Dankeschön, Thomas, fürs Bescheidgeben.

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1: Mit Sandra Petzold, Glück auf. Zwei Kitas von 6 in der Stadt Annaberg-Buchholz stehen vor dem Aus. Heute Abend entscheidet darüber der Stadtrat. Laut Beschlussvorlage soll die Kita Eichhörnchen in Geiersdorf Ende September geschlossen werden. Die Kinderoase am Karlsplatz würde dann entweder zu Jahresende oder Ende Februar kommenden Jahres folgen. Hauptgrund ist der Geburtenrückgang, so Oberbürgermeister Rolf Schmidt.
2: Wir hatten 2016 200 Geburten pro Jahr und rechnen dieses Jahr mit ganzen 76 noch. Also das ist weit mehr als eine Halbierung. Worauf man natürlich reagieren muss, können wir dann all die Dinge noch so weiter betreiben wie bisher, mit einer halben Belegung in den Kitas zum Beispiel. Das nächste Thema dann Schulen, das sind andere Einrichtungen, die irgendwo eine Rolle spielen, wenn die Bevölkerung schrumpft.
1: Die Bildungsgewerkschaft GEW in Sachsen kritisiert das Maßnahmenpaket des Kultusministeriums ein Jahr nach dessen Ankündigung. Eine Mitgliederbefragung unter über 500 sächsischen Lehrkräften zeige eine deutlich negative Bilanz. 92% der Befragten sehen keine Verbesserung der Unterrichtsversorgung. 83% berichteten von einer gestiegenen persönlichen Belastung. Die stellvertretende GEW-Vorsitzende Claudia Maas fordert daher eine Kurskorrektur. Bundesweit protestieren heute Beschäftigte in den Krankenhäusern gegen die Sparpläne im Gesundheitswesen. Aktionen gibt es unter anderem auch am Chemnitzer Klinikum und am Herzzentrum Leipzig. Anlass ist der Gesetzentwurf der Bundesregierung zur Stabilisierung der Beitragssätze in der gesetzlichen Krankenversicherung. Aus Sicht der Gewerkschaften und auch der Kliniken drohen dadurch erhebliche Verschlechterungen für die Versorgungsqualität. Der Präsident des Deutschen Roten Kreuzes, Gröhe, fordert deutlich mehr Taschengeld im freiwilligen sozialen Jahr. Dem Redaktionsnetzwerk Deutschland sagte Gröhe, die Absolventen sollten mindestens den BAföG-Höchstsatz von rund 990 Euro bekommen. Derzeit erhalten sie zwischen 350 und 650 Euro. Zum Vergleich, der Wehrsold bei der Bundeswehr beginnt bei 2600 Euro brutto. Der Wohnungsbau in Deutschland soll beschleunigt werden. Dazu hat das Bundeskabinett eine Änderung des Baurechts beschlossen. Es geht unter anderem darum, Planungsverfahren zu verkürzen. Städte und Gemeinden sollen noch leichter gegen sogenannte Schrottimmobilien vorgehen können. In extremen Fällen könnte dann sogar eine Enteignung möglich sein.
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3: Guten Morgen, heute die Topwerte 19 bis 22 Grad, bei recht viel Sonne, nur ein paar lockere Quell- und Schleierwolken können dabei sein, die sind aber harmlos. Morgen, der Freitag, wird wieder heiß, Sonne satt bis an die 30 Grad. Das Wochenende bis 24 Grad, teils sonnig, teils dichter bewölkt, stellenweise mal Schauer und Gewitter möglich. Vorsicht Reifenteile, zum einen auf der A4 Chemnitz Richtung Dresden zwischen Dreiknossen und Wilsdruff, sowie auf der A9 Leipzig Richtung Nürnberg zwischen Großkugel und Leipzig-West, da steht auch ein defekter LKW auf der Standspur. Und auf der A14 Leipzig Richtung Dresden dauert es eine Viertelstunde länger zwischen Nauenhof und Grimma. Geblitzt wird auf der A72 Zickau Richtung Chemnitz zwischen Chemnitz Süd und Chemnitz Rottluff. B174 Zschopau Richtung Chemnitz zwischen Gornau und Altenhain. B178N kurz vor Ninive Richtung Zittau und den Wüstenbrand Richtung Hohenstein-Ernsthal.
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1: Mit Sandra Petzold, Glück auf. Der Stadtrat von Annaberg-Buchholz muss heute Abend über die Schließung zweier Kitas entscheiden. Es geht um die Kita Eichhörnchen in Geiersdorf und die Kinderoase am Karlsplatz. Die Beschäftigten am Klinikum Chemnitz beteiligen sich heute an einer bundesweiten Protestaktion gegen den Sparkurs im Gesundheitswesen. Anlass sind die Pläne der Bundesregierung zur Stabilisierung der Beitragssätze in der gesetzlichen Krankenversicherung. Die Gewerkschaft GEW in Sachsen kritisiert das Maßnahmenpaket des Kultusministeriums ein Jahr nach dessen Ankündigung. Die Mehrheit der Mitglieder sehe keine Verbesserung der Unterrichtsversorgung und fühle sich stattdessen stärker belastet. Wer sich heute in einer Postbankfiliale persönlich oder auch über ein Postbank-Callcenter am Telefon beraten lassen will, muss länger warten als sonst. Die Gewerkschaft Verdi hat die Beschäftigten zum Warnstreik aufgerufen. Damit soll der Druck in den laufenden Tarifgesprächen erhöht werden.
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2: Heute die Topwerte 19 bis 22 Grad, bei recht viel Sonne, nur ein paar lockere Quell- und Schleierwolken können dabei sein, die sind aber harmlos. Morgen, der Freitag, wird wieder heiß, Sonne satt bis an die 30 Grad. Das Wochenende bis 24 Grad, teils sonnig, teils dichter bewölkt, stellenweise mal Schauer und Gewitter möglich. Paar Minuten mehr einplanen, Unfall auf der A4 Chemnitz Richtung Dresden. Zwischen Dreikinossen und Wilsdruff ist die linke Spur blockiert. A9 Berlin Richtung Nürnberg zwischen Schkeuditzer Kreuz und Leipzig West. 20 Minuten mehr einplanen, defekte LKW hier und auch womöglich noch Reifenteile auf der Fahrbahn. Auf der A72 Chemnitz Richtung Zwickau dort 12 Minuten länger zwischen Chemnitz-Rottluff und Stolberg Nord. Und gesperrt nach Unfall in Riesa die Pausitzer Straße Höhe am Sportzentrum. Geblitzt wird in Zwickau auf der Parkstraße Höhe Freilichtbühne, in Leipzig auf der Holzhäuser Straße stadtauswärts und in Chemnitz Südring Richtung Markersdorfer Straße.
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1: Mit Sandra Petzold Glück auf. Bei einem Löscheinsatz in einer Wohnung in Schneeberg haben Feuerwehrleute eine Langwaffe, eine Pistole und verschiedene Messer entdeckt. Alles lag offen herum. Aus Sicherheitsgründen verließen die Feuerwehrleute die Wohnung erstmal wieder. Wie unser Reporter vor Ort berichtet, handelte es sich

0: Bei den gefundenen Waffen nach erster Überprüfung durch die Polizei aber nicht um scharfe Schusswaffen. In der Wohnung war Essen angebrannt, was den Feueralarm auslöste. Der Mieter kam vorsorglich ins Krankenhaus. Der Stadtrat von Annaberg-Buchholz muss heute Abend über die Schließung zweier Kitas entscheiden. Grund ist ein deutlicher Geburtenrückgang. Kamen 2016 noch 200 Kinder in der Stadt zur Welt, waren es im letzten Jahr nur 87. Deshalb sollen die Kita Eichhörnchen in Geiersdorf und die Kinderoase im Stadtzentrum geschlossen werden. Die Eltern wollen das verhindern. Oberbürgermeister Rolf Schmidt.
1: Ich kann das alles nachvollziehen. Aus Sicht der Eltern natürlich, die ihre Kinder dort haben, wer wechselt dort schon gern. Aber wir kommen um Entscheidungen nicht drum herum. Wir müssen Entscheidungen treffen, so wie die auch tun. Auch nach Schließung dieser beiden Einrichtungen haben wir immer noch einen ganzen erheblichen Teil an Überkapazitäten, also haben mehr Platz in den Kindereinrichtungen, als wir Kinder haben.
0: Die Stadtratssitzung beginnt 18 Uhr im Annaberger Rathaus. Bis Ende Juni noch läuft der Tankrabatt von knapp 17 Cent pro Liter. Danach ist wohl erstmal Schluss. Bundesverkehrsminister Patrick Schnieder glaubt zurzeit eher nicht an eine Verlängerung, wie er dem Handelsblatt erklärte. Schnieder sieht künftig eher Entlastungsbedarf beim Güterverkehr. Die Logistikbranche gebe gestiegene Preise weiter. Dadurch würden Lebensmittel und Waren des täglichen Bedarfs teurer. Wer sich heute in einer Postbankfiliale oder über ein Postbank-Callcenter am Telefon beraten lassen will, muss länger warten als sonst. Die Gewerkschaft Verdi hat die Beschäftigten zum Warnstreik aufgerufen. Hier in Sachsen könnten sich die Einnahmen aus erneuerbaren Energien bis 2033 beinahe verdreifachen. Das zeigt eine Studie des Instituts der Deutschen Wirtschaft und des Instituts für ökologische Wirtschaftsforschung, meldet die Sächsische Zeitung. Die Wertschöpfung aus Wind- und Solarkraft könne sich von zurzeit 87 Millionen Euro im Jahr auf 245 Millionen erhöhen. Wenn die Ausbauziele für Erneuerbare erreicht würden, könnten Kommunen von Zusatzeinnahmen profitieren.
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3: Heute die Topwerte 19 bis 22 Grad, bei recht viel Sonne, nur ein paar lockere Quell- und Schleierwolken können dabei sein, die sind aber harmlos. Morgen, der Freitag, wird wieder heiß, Sonne satt bis an die 30 Grad. Das Wochenende bis 24 Grad, teils sonnig, teils dichter bewölkt, stellenweise mal Schauer und Gewitter möglich. Ein paar Minuten dauert es länger auf der 13 Berlin Richtung Dresden, staut sich an der Baustelle zwischen Radeburg und dem Dreieck Dresden-Nord. Und geblitzt wird in Zicker auf der Parkstraße, Freilichtbühne, B97 in Brüten Richtung Hoyerswerda und in Leipzig auf der Olbrichtstraße stadteinwärts.

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1: Heute die Topwerte 19 bis 22 Grad, bei recht viel Sonne, nur ein paar lockere Quell- und Schleierwolken können dabei sein, die sind aber harmlos. Morgen, der Freitag, wird wieder heiß, Sonne satt bis an die 30 Grad. Das Wochenende bis 24 Grad, teils sonnig, teils dichter bewölkt, stellenweise mal Schauer und Gewitter möglich. Ein paar Minuten dauert es länger auf der 13 Berlin Richtung Dresden, staut sich an der Baustelle zwischen Radeburg und dem Dreieck Dresden-Nord. Und geblitzt wird in Zicker auf der Parkstraße, Freilichtbühne, B97 in Brüten Richtung Hoyerswerda und in Leipzig auf der Olbrichtstraße stadteinwärts.
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1: Mit Sandra Petzold. Glück auf. Die Schließungspläne für zwei städtische Kitas in Annaberg-Buchholz stoßen auf Kritik. Betroffen sind die Kinderoase am Karlsplatz und die Kita Eichhörnchen in Geiersdorf. Die Einrichtungen haben unterschiedliche Petitionen gestartet. In Geiersdorf sind innerhalb einer Woche über 1400 Unterschriften gesammelt worden. Elternvertreterin Sandy Geisler ärgert vor allem die Kurzfristigkeit der Entscheidung.
2: Uns blieb keinerlei Zeit für Lösungsfindungen, seien es da freie Träger beziehungsweise vielleicht einen Förderverein für unseren Kindergarten zu gründen, um diesen zu erhalten. In 2 Tagen kann man solche Dinge einfach nicht einleiten. Da ist die Zeit einfach zu kurz. Und das finde ich an der ganzen Geschichte so schlimm, dass das in so einer kurzen Zeit wirklich durchgedrückt werden soll.
1: In der Erstaufnahmeeinrichtung in Schneeberg ist am späten Abend ein Streit zwischen mehreren Gruppen eskaliert. Wie unser Reporter vor Ort berichtet, mussten zahlreiche Polizisten zur Alten Hohenstraße anrücken, um die Situation zu beruhigen. Dabei wurden nach ersten Angaben mindestens 2 Menschen verletzt. Die Hintergründe des Konflikts sind noch unklar. Die Polizei hat die Ermittlungen aufgenommen. Die Bildungsgewerkschaft GEW in Sachsen kritisiert das Maßnahmenpaket des Kultusministeriums ein Jahr nach dessen Ankündigung. Eine Mitgliederbefragung unter über 500 sächsischen Lehrkräften zeige eine deutlich negative Bilanz. 92% der Befragten sehen keine Verbesserung der Unterrichtsversorgung. 83% berichteten von einer gestiegenen persönlichen Belastung. Die stellvertretende GEW-Vorsitzende Claudia Maas fordert daher eine Kurskorrektur. Noch nie sind so viele Besitzer von Autos mit Verbrennermotor auf E-Autos umgestiegen wie im ersten Quartal des laufenden Jahres. Das zeigt das E-Barometer des Versicherers Huck Coburg. Thomas Thonfeld fasst zusammen.
3: Es sind vor allem die jüngeren Autofahrer unter 40, die auf E-Autos umsteigen. Im März zum Beispiel fast doppelt so viele wie im Durchschnitt des Jahres 2025. In dem Monat hat es ohnehin besonders viele Umsteiger gegeben. Das war ja nach Beginn des Irankrieges, als die Spritpreise so in die Höhe geschossen sind. Vor allem ausländische E-Autos sind laut Untersuchung beliebt bei den Käufern. Ganz vorne in der Rangliste die tschechische VW-Tochter Skoda vor Tesla.
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4: Heute wieder viel Sonnenschein, ein paar lockere Schleierwolken, trocken, nicht ganz so heiß, um die 23 Grad Top-Temperatur. Morgen, der Freitag, startet dann auch recht frisch, aber bei viel Sonnenschein geht es im Laufe des Tages auf 25 bis knapp 30 Grad rauf. Wochenende wechselhafter, Sonne und dichtere Wolken, gebietsweise auch Schauer und Gewitter. Auf der A4 Chemnitz Richtung Erfurt zwischen Hohenstein-Ernsthal und Glauchau Ost ein defekter LKW in der Baustelle. Die rechte Spur ist blockiert und es staut sich hier. A9 Leipzig Richtung Nürnberg zwischen Großkugel und Leipzig West Stau nach einem Unfall. In der Gegenrichtung A9 Nürnberg Richtung Leipzig zwischen Eisenberg und Reußig lagen Holzteile und es staut sich an der Stelle. A13 Berlin Richtung Dresden zwischen Radeburg und dem Dreieck Dresden Nord Stau an einer Baustelle. Dann 5 Kilometer Stau auf der A14 Leipzig Richtung Dresden zwischen Leisnig und Döbel Nord. Und ein Unfall in Chemnitz auf der Nefestraße Stadteinwärts Stau mit Rückstau bis auf die A72 Chemnitz-Rottluff.

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1: Heute wieder viel Sonnenschein, ein paar lockere Schleierwolken, trocken, nicht ganz so heiß, um die 23 Grad Top-Temperatur.

Uhr. Morgen, der Freitag, startet dann auch recht frisch, aber bei viel Sonnenschein geht es im Laufe des Tages auf 25 bis knapp 30 Grad rauf. Wochenende wechselhafter Sonne und dichtere Wolken, gebietsweise auch Schauer und Gewitter. Auf der A4 Chemnitz Richtung Erfurt zwischen Hohenstein-Ernsthal und Glauchau-Ost ein defekter LKW in der Baustelle. Die rechte Spur ist blockiert und es staut sich hier. A9 Leipzig Richtung Nürnberg zwischen Großkugel und Leipzig-West Stau nach einem Unfall. In der Gegenrichtung A9 Nürnberg Richtung Leipzig zwischen Eisenbeck und Treußig lagen Holzteile und es staut sich an der Stelle. A13 Berlin Richtung Dresden zwischen Radeburg und dem Dreieck Dresden-Nord Stau an einer Baustelle. Dann 5 Kilometer Stau auf der A14 Leipzig Richtung Dresden zwischen Leisnig und Döbeln-Nord. Und ein Unfall in Chemnitz auf der Nefestraße statt einwärts Stau mit Rückstau bis auf die A72 Chemnitz-Rottluff.

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1: Mit Sandra Petzold, Glück auf. Bei einem Löscheinsatz in einer Wohnung in Schneeberg haben Feuerwehrleute eine Langwaffe, eine Pistole und verschiedene Messer entdeckt. Alles lag offen herum. Aus Sicherheitsgründen verließen die Feuerwehrleute die Wohnung erstmal wieder. Wie unser Reporter vor Ort berichtet, handelte es sich bei den gefundenen Waffen nach erster Überprüfung durch die Polizei aber nicht um scharfe Schusswaffen. In der Wohnung war Essen angebrannt, was den Feueralarm auslöste. Der Mieter kam vorsorglich ins Krankenhaus. 2 Kitas von 6 in der Stadt Annaberg-Buchholz stehen vor dem Aus. Heute Abend entscheidet darüber der Stadtrat. Laut Beschlussvorlage soll die Kita Eichhörnchen in Geiersdorf Ende September geschlossen werden. Die Kinderoase am Karlsplatz würde dann entweder zu Jahresende oder Ende Februar kommenden Jahres folgen. Hauptgrund ist der Geburtenrückgang, so Oberbürgermeister Rolf Schmidt.
2: Wir hatten 2016 200 Geburten pro Jahr. Und rechnen dieses Jahr mit ganzen 76 noch. Also das ist weit mehr als eine Halbierung, worauf man natürlich reagieren muss und sagen, können wir dann all die Dinge noch so weiter betreiben wie bisher mit einer halben Belegung in den Kitas zum Beispiel. Das nächste Thema dann Schulen, das sind andere Einrichtungen, die irgendwo eine Rolle spielen, wenn die Bevölkerung schrumpft.
1: Die Stadtratssitzung beginnt 18.

0: 18 Uhr heute Abend im Annaberger Rathaus. Donald Trump hat dem Oman mit militärischer Gewalt gedroht, obwohl das Sultanat mit den USA verbündet ist. Oman werde sich benehmen oder man müsse sie in die Luft jagen. Das sagte der US-Präsident wörtlich bei einer Kabinettssitzung im Weißen Haus, melden mehrere amerikanische Medien. Hintergrund sind Berichte, wonach der Oman mit dem Iran verhandelt über ein gemeinsames Mautsystem für die Straße von Hormuz. Hier in Sachsen könnten sich die Einnahmen aus erneuerbaren Energien bis 2033 beinahe verdreifachen. Das zeigt eine Studie des Instituts der deutschen Wirtschaft und des Instituts für ökologische Wirtschaftsforschung, meldet die Sächsische Zeitung. Die Wertschöpfung aus Wind- und Solarkraft könne sich von zurzeit 87 Millionen Euro im Jahr auf 245 Millionen erhöhen. Wenn die Ausbauziele für Erneuerbare erreicht würden, könnten Kommunen von Zusatzeinnahmen profitieren.
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2: Heute wieder viel Sonnenschein, ein paar lockere Schleierwolken, trocken, nicht ganz so heiß, um die 23 Grad Top-Temperatur. Morgen, der Freitag, startet dann auch recht frisch, aber bei viel Sonnenschein geht es im Laufe des Tages auf 25 bis knapp 30 Grad rauf. Wochenende wechselhafter, Sonne und dichtere Wolken, gebietsweise auch Schauer und Gewitter. Auf der A4 Chemnitz Richtung Dresden, Höhe der Abfahrt Chemnitz-Glöser, Stau, dadurch auch Rückstau bis auf die Autobahn. A4 Chemnitz Richtung Erfurt, zwischen Hohenstein-Ernsthal und Lauchau-Ost, ein defekter LKW in der Baustelle, rechte Spur ist blockiert, dadurch staut es sich hier. A13 Berlin Richtung Dresden, Stau zwischen Radeburg und Marsdorf. Dann Achtung auf der A38 Halle Richtung Leipzig, zwischen Rastplatz Saaletal Süd und Kreuz-Rippachtal ein defekter PKW. Es liegt ein Rad auf der A72 Zwickau Richtung Chemnitz zwischen Chemnitz Süd und Chemnitz Rottluff. Dann klemmt es nach einem Unfall auf der B87 am Ortsausgang Jesewitz in Fahrtrichtung Eilenburg. Und Blitzer auf der B87 Torgau Richtung Mokrena in Döbeln, kleine Kirchgasse stadtauswärts an der Kirche in der 30er-Zone. Görlitz, Girbisdorfer Straße stadtauswärts, Oschatz, Nossner Straße stadtauswärts. Wüstenbrand, Hohensteiner Straße Richtung Hohenstein bei Tempo 30. Dann Chemnitz-Nefe Straße von der Autobahn kommend in der Bushaltestelle. Und Leipzig, Torgauer Straße stadtauswärts. Jetzt in der 50er-Zone.
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1: Heute wieder viel Sonnenschein, ein paar lockere Schleierwolken, trocken, nicht ganz so heiß, um die 23 Grad Top-Temperatur. Morgen, der Freitag, startet dann auch recht frisch, aber bei viel Sonnenschein geht es im Laufe des Tages auf 25 bis knapp 30 Grad rauf. Wochenende wechselhafter, Sonne und dichtere Wolken, gebietsweise auch Schauer und Gewitter. Auf der A4 Chemnitz Richtung Dresden, Höhe der Abfahrt Chemnitz-Glöser, Stau, dadurch auch Rückstau bis auf die Autobahn. A4 Chemnitz Richtung Erfurt, zwischen Hohenstein-Ernsthal und Lauchau-Ost, ein defekter LKW in der Baustelle, rechte Spur ist blockiert, dadurch staut es sich hier. A13 Berlin Richtung Dresden, Stau zwischen Radeburg und Marsdorf. Dann Achtung auf der A38 Halle Richtung Leipzig, zwischen Rastplatz Saaletal Süd und Kreuzrippachtal ein defekter PKW. Es liegt ein Rad auf der A72 Zwickau Richtung Chemnitz zwischen Chemnitz Süd und Chemnitz Rottluff. Dann klemmt es nach einem Unfall auf der B87 am Ortsausgang Jesewitz in Fahrtrichtung Einburg. Und Blitzer auf der B87 Torgau Richtung Mokrena in Döbeln, Kleine Kirchgasse stadtauswärts an der Kirche in der 30er-Zone. Görlitz, Girbisdorfer Straße stadtauswärts, Oschatz, Nossner Straße stadtauswärts. Wüstenbrand, Hohensteiner Straße Richtung Hohenstein bei Tempo 30. Dann Chemnitz-Nefe Straße von der Autobahn kommend in der Bushaltestelle. Und Leipzig, Torgauer Straße stadtauswärts in der 50er-Zone.

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1: Mit Sandra Petzold. Glück auf. Die Schließungspläne für zwei städtische Kitas in Annaberg-Buchholz stoßen auf Kritik. Betroffen sind die Kinderoase am Karlsplatz und die Kita Eichhörnchen in Geiersdorf. Die Einrichtungen haben unterschiedliche Petitionen gestartet. In Geiersdorf sind innerhalb einer Woche über 1400 Unterschriften gesammelt worden. Elternvertreterin Sandy Geisler ärgert vor allem die Kurzfristigkeit der Entscheidung.
2: Uns blieb keinerlei Zeit für Lösungsfindungen, seien es da freie Träger beziehungsweise vielleicht einen Förderverein für unseren Kindergarten zu gründen, um diesen zu erhalten. In 2 Tagen kann man solche Dinge einfach nicht einleiten. Da ist die Zeit einfach zu kurz. Und das finde ich an der ganzen Geschichte.

0: so schlimm, dass das in so einer kurzen Zeit wirklich durchgedrückt werden soll.
1: In der Erstaufnahmeeinrichtung in Schneeberg ist am späten Abend ein Streit zwischen mehreren Gruppen eskaliert. Wie unser Reporter vor Ort berichtet, mussten zahlreiche Polizisten zur Alten Hohenstraße anrücken, um die Situation zu beruhigen. Dabei wurden nach ersten Angaben mindestens 2 Menschen verletzt. Die Hintergründe des Konflikts sind noch unklar. Die Polizei hat die Ermittlungen aufgenommen. Die Bildungsgewerkschaft GEW in Sachsen kritisiert das Maßnahmenpaket des Kultusministeriums ein Jahr nach dessen Ankündigung. Eine Mitgliederbefragung unter über 500 sächsischen Lehrkräften zeige eine deutlich negative Bilanz. 92% der Befragten sehen keine Verbesserung der Unterrichtsversorgung. 83% berichteten von einer gestiegenen persönlichen Belastung. Die stellvertretende GEW-Vorsitzende Claudia Maas fordert daher eine Kurskorrektur. Die israelische Holocaust-Gedenkstätte Yad Vashem bekommt einen Ableger in Deutschland. In München soll ein Bildungszentrum entstehen. Florian Klaus berichtet.
2: Es ist der Gedenkstätte zufolge ihr erstes Bildungszentrum außerhalb Israels. München wurde laut Yad Vashem auch wegen seiner strategisch günstigen Lage ausgewählt. Eine Außenstelle soll außerdem in Leipzig entstehen.
1: Donald Trump hat dem Oman mit militärischer Gewalt gedroht, obwohl das Sultanat mit den USA verbündet ist. Oman werde sich benehmen oder man müsse sie in die Luft jagen. Das sagte der US-Präsident wörtlich bei einer Kabinettssitzung im Weißen Haus. Hintergrund sind Berichte, wonach der Oman mit dem Iran verhandelt über ein gemeinsames Mautsystem für die Straße von Hormus.
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4: Bis zum Abend bleibt es wieder wunderbar sonnig. Es mischen hier und da ein paar harmlose, lockere Wolken mit, aber Regen nicht in Sicht. 20 bis 23 Grad gibt es heute maximal. Auch in der Nacht meist klar und trocken. Tiefstwerte zwischen 9 und 4 Grad. Und auch morgen starten wir recht frisch in den Tag. Mit viel Sonnenschein gibt es dann aber zwischen 25 bis 30 Grad. Das wird ein schöner Sommertag zum Start ins Wochenende. Das selbst fällt dann wechselhafter, nass und gewitterig aus. Auf der A4 Chemnitz Richtung Dresden, Höhe der Abfahrt Chemnitz-Glöser, Stau, dadurch auch Rückstau bis auf die Autobahn. A4 Chemnitz Richtung Erfurt, zwischen Hohenstein-Ernsthal und Lauchau-Ost, ein defekter LKW in der Baustelle, rechte Spur ist blockiert, dadurch staut es sich hier. A13 Berlin Richtung Dresden, Stau zwischen Radeburg und Marsdorf. Dann Achtung auf der A38 Halle Richtung Leipzig, zwischen Rastplatz Saaletal-Süd und Kreuzrippachtal ein defekter PKW. Es liegt ein Rad auf der A72 Zwickau Richtung Chemnitz zwischen Chemnitz Süd und Chemnitz Rottluff. Man klemmt nach einem Unfall auf der B87 am Ortsausgang Jesewitz in Fahrtrichtung Eilenburg. Und Blitzer auf der B87 Torgau Richtung Mokrena in Döbeln, Kleine Kirchgasse stadtauswärts an der Kirche in der 30er-Zone. Görlitz, Girbisdorfer Straße stadtauswärts, Oschatz, Nossner Straße stadtauswärts. Wüstenbrand, Hohensteiner Straße Richtung Hohenstein bei Tempo 30. Dann Chemnitz-Nefe Straße von der Autobahn kommend in der Bushaltestelle. Und Leipzig, Torgauer Straße stadtauswärts in der 50er-Zone.

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1: Bis zum Abend bleibt es wieder wunderbar sonnig. Es mischen hier und da ein paar harmlose, lockere Wolken mit, aber Regen nicht in Sicht. 20 bis 23 Grad gibt es heute maximal. Auch in der Nacht meist klar und trocken. Tiefstwerte zwischen 9 und 4 Grad. Und auch morgen starten wir recht frisch in den Tag. Mit viel Sonnenschein gibt es dann aber zwischen 25 bis 30 Grad. Das wird ein schöner Sommertag zum Start ins Wochenende. Das selbst fällt dann wechselhafter, nass und gewitterig aus. Auf der A4 Chemnitz Richtung Dresden, Höhe der Abfahrt Chemnitz-Glöser, Stau, dadurch auch Rückstau bis auf die Autobahn. A4 Chemnitz Richtung Erfurt, zwischen Hohenstein-Ernsthal und Lauchau-Ost, ein defekter LKW in der Baustelle, rechte Spur ist blockiert, dadurch staut es sich hier. A13 Berlin Richtung Dresden, Stau zwischen Radeburg und Marsdorf. Dann Achtung auf der A38 Halle Richtung Leipzig, zwischen Rastplatz Saaletal Süd und Kreuzrippachtal ein defekter PKW. Es liegt ein Rad auf der A72 Zwickau Richtung Chemnitz zwischen Chemnitz Süd und Chemnitz Rottluff. Man klemmt nach einem Unfall auf der B87 am Ortsausgang Jesewitz in Fahrtrichtung Eilenburg. Und Blitzer auf der B87 Torgau Richtung Mokrena in Döbeln, Kleine Kirchgasse stadtauswärts an der Kirche in der 30er-Zone. Görlitz, Girbisdorfer Straße stadtauswärts, Oschatz, Nossner Straße stadtauswärts. Wüstenbrand, Hohensteiner Straße Richtung Hohenstein bei Tempo 30. Dann Chemnitz-Nefe-Straße von der Autobahn kommend in der Bushaltestelle. Und Leipzig, Torgauer Straße stadtauswärts in der 50er-Zone.
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1: Mit Michael Daub. Glück auf. Die Hospitalkirche in Lößnitz darf sich ab sofort Pilgerkirche nennen. In einer Andacht am Vormittag mit Landesbischof Tobias Beels und Kulturministerin Barbara Klepsch bekam die Kirche das Signet als erste in Sachsen offiziell verliehen. An diesem Zeichen erkennen Besucher, dass das Gotteshaus in den Sommermonaten an mindestens 5 Tagen in der Woche für 5 Stunden offen steht. So können die Kirchen auch außerhalb der Gottesdienste entdeckt werden. In Langenweißbach ist heute ein großes Straßenbauprojekt gestartet. Auf einer Länge von knapp 500 Metern wird die Thomas-Münzer-Straße erneuert. Im Zuge der Maßnahme werden auch eine Stützwand und ein neuer Durchlass für den Amselbach gebaut. Die Wasserwerke verlegen eine neue Trinkwasserleitung. Knapp 3 Millionen Euro sind insgesamt eingeplant. Die Freiwillige Feuerwehr Schwarzenberg trainiert ab heute das, was im Ernstfall klappen muss. Bis Sonntag geht das jährliche Ausbildungslager. Frederik Seifert weiß mehr.
2: Das Training der Schwarzenberger Feuerwehr wird größtenteils im Außengelände des Feuerwehrtechnischen Zentrums in Raschau-Markersbach absolviert, aber auch zum Beispiel auf dem Gelände von Porsche Werkzeugbau. Die Feuerwehrleute stellen verschiedene Szenarien nach, unter anderem einen Vegetationsbrand, eine Personenrettung aus einem Schacht oder das Vorgehen bei Unfällen mit E-Fahrzeugen.
1: Die geplante deutsche Zweigstelle der Holocaust-Gedenkstätte Yad Vashem kommt nach München. Eine Außenstelle ist in Leipzig geplant. Ziel ist es, laut Bundesbildungsministerin Prien, die Erinnerungsarbeit und den Kampf gegen Antisemitismus weiter zu stärken. Gerade junge Menschen wüssten zu wenig über den Holocaust. Bundeskanzler Merz als Lackaffe zu bezeichnen, das geht aus Sicht der Staatsanwaltschaft Heilbronn zu weit. Das Amtsgericht stimmt der Einschätzung zu und hat einen Strafbefehl wegen Beleidigung gegen Personen des politischen Lebens erlassen. Der Begriff Lackaffe stand in einem von fast 400 Facebook-Posts zu einem Besuch des Kanzlers in Heilbronn vergangenes Jahr.
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3: Bis zum Abend bleibt es wieder wunderbar sonnig. Es mischen hier und da ein paar harmlose, lockere Wolken mit, aber Regen nicht in Sicht. 20 bis 23 Grad gibt es heute maximal. Auch in der Nacht meist klar und trocken. Tiefstwerte zwischen 9 und 4 Grad. Und auch morgen starten wir recht frisch in den Tag. Mit viel Sonnenschein gibt es dann aber zwischen 25 bis 30 Grad. Das wird ein schöner Sommertag zum Start ins Wochenende. Das selbst fällt dann wechselhafter, nass und gewitterig aus. Auf der A4 Dresden Richtung Chemnitz, Achtung, in Höhe Dresden-Altstadt, ein defekter LKW. Weiter auf der A4 Richtung Erfurt, zwischen Chemnitz-Glöser und dem Kreuz Chemnitz, 3 Kilometer Stau. Dann auf der A4 Chemnitz Richtung Erfurt, ein defekter LKW zwischen Hohenstein-Ernsthal und Glauchau-Ost in der Baustelle. Dadurch staut es sich. Auch in der Weiterfahrt zwischen Stadtroda und Jena Zentrum wird gebaut. Eine Spur ist noch frei, der Rückstau bis zum Hermsdorfer Kreuz. Achtung auf der A14 Dresden Richtung Leipzig. Zwischen Mutschen und der Raststätte Muldental, hier liegen Reifenteile. Dann ist die A14 Leipzig Richtung Dresden nach einem LKW-Unfall jetzt voll gesperrt. Zwischen Leipzig-Ost und Kleinpösner der Rückstau bis Leipzig-Nordost. Die letzte freie Abfahrt ist das. Und bitte aufpassen, A72 Plauen-Zwickau zwischen Reichenbach und Zwickau-West. Hier sind in beiden Richtungen

0: Personen auf der Fahrbahn. Es blitzt auf der S260 zwischen Geier und Zwönitz, in Chemnitz Nefestraße stadteinwärts, Leipzig Plattnerstraße stadtauswärts und auf der B178 zwischen Oberseifersdorf und Ruppersdorf beidseitig.
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1: Bis zum Abend bleibt es wieder wunderbar sonnig. Es mischen hier und da ein paar harmlose, lockere Wolken mit, aber Regen nicht in Sicht. 20 bis 23 Grad gibt es heute maximal. Auch in der Nacht meist klar und trocken. Tiefstwerte zwischen 9 und 4 Grad. Und auch morgen starten wir recht frisch in den Tag. Mit viel Sonnenschein gibt es dann aber zwischen 25 bis 30 Grad. Das wird ein schöner Sommertag zum Start ins Wochenende. Das selbst fällt dann wechselhafter, nass und gewitterig aus. Auf der A4 Dresden Richtung Chemnitz, Achtung, in Höhe Dresden-Altstadt, ein defekter LKW. Weiter auf der A4 Richtung Erfurt, zwischen Chemnitz-Glösa und dem Kreuz Chemnitz, 3 Kilometer Stau. Dann auf der A4 Chemnitz Richtung Erfurt, ein defekter LKW zwischen Hohenstein-Ernsthal und Glauchau-Ost in der Baustelle. Dadurch staut es sich. Auch in der Weiterfahrt zwischen Stadtroda und Jena Zentrum wird gebaut. Eine Spur ist noch frei, der Rückstau bis zum Hermsdorfer Kreuz. Achtung auf der A14 Dresden Richtung Leipzig, zwischen Mutschen und der Raststätte Muldental, hier liegen Reifenteile. Dann ist die A14 Leipzig Richtung Dresden nach einem LKW-Unfall jetzt voll gesperrt. Zwischen Leipzig Ost und Kleinpösner der Rückstau bis Leipzig Nordost, die letzte freie Abfahrt ist das. Und bitte aufpassen, A72 Plauen-Zwickau zwischen Reichenbach und Zwickau West. Hier sind in beiden Richtungen Personen auf der Fahrbahn. Es blitzt auf der S260 zwischen Geier und Zwönitz. In Chemnitz Nefestraße stadteinwärts, Leipzig, Plattnerstraße stadtauswärts und auf der B178 zwischen Oberseifersdorf und Ruppersdorf beidseitig.

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1: Mit Michael Daub, Glück auf. In Schneeberg hat ein piepender Rauchmelder Feuerwehr, Polizei und Rettungsdienst auf den Plan gerufen. Bewohner eines Mehrfamilienhauses in der Wolfgang-Krodel-Straße wählten den Notruf. Vor Ort stellte die Feuerwehr zunächst fest, dass in einer Wohnung Essen angebrannt war. Mehr von Sandra Petzold.
2: Während des Einsatzes bemerkten die Rettungskräfte eine Langwaffe, eine Pistole und verschiedene Messer. Alles lag offen herum. Aus Sicherheitsgründen verließen die Feuerwehrleute die Wohnung erstmal wieder. Kurz darauf kam der Bewohner selbstständig raus. Er wurde medizinisch untersucht und vorsorglich ins Krankenhaus gebracht. Wie unser Reporter vor Ort berichtet, handelte es sich bei den gefundenen Waffen nach erster Überprüfung durch die Polizei nicht um scharfe Schusswaffen.
1: Die Hospitalkirche in Lößnitz darf sich ab sofort Pilgerkirche nennen. In einer Andacht am Vormittag mit Landesbischof Tobias Beelz und Kulturministerin Barbara Klepsch bekam die Kirche das Signet als erste in Sachsen offiziell verliehen. An diesem Zeichen erkennen Besucher, dass das Gotteshaus in den Sommermonaten an mindestens 5 Tagen in der Woche für 5 Stunden offen steht. So können die Kirchen auch außerhalb der Gottesdienste entdeckt werden. Nach einem dramatischen Vorfall in Rothenburg in der Lausitz hat die Polizei einen 36-jährigen Mann festgenommen. Der Deutsche soll gestern Nachmittag ein minderjähriges Mädchen in ein Waldstück geführt haben. Das Kind hatte vor einem Einkaufsmarkt auf seine Betreuerin gewartet. Eine Passantin hörte die Hilferufe des Mädchens und alarmierte die Polizei. Durch die sofort eingeleitete Fahndung wurde der Tatverdächtige am Abend gefasst. Ein Richter ordnete die Unterbringung in der Psychiatrie an. Die Ermittlungen dauern an. Dem Mädchen geht es den Umständen entsprechend gut. In deutschen Krankenhäusern werden deutlich mehr Hautkrebsfälle behandelt als noch vor 20 Jahren. Nach aktuellen Zahlen des Statistischen Bundesamts hat sich die Zahl der Betroffenen fast verdoppelt. Fachleute nennen vor allem 2 Gründe. Die Bevölkerung wird älter und mit dem Alter steigt das Hautkrebsrisiko. Außerdem werden heute vermutlich mehr Fälle erkannt. Die EU-Kommission hat gegen den chinesischen Online-Marktplatz Temu eine Strafe von 200 Millionen Euro verhängt. Grund sind illegale Produkte auf der Plattform. Nach Angaben der Brüsseler Behörde habe Temu Risiken und mögliche Schäden für Verbraucherinnen und Verbraucher

0: war nicht ausreichend bewertet. Damit verstoße das Unternehmen gegen EU-Recht.
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2: Es bleibt heiter bei 22 bis 24 Grad am Nachmittag. Der Abend und die Nacht dann gering bewölkt bei frischen 8 bis 2 Grad. In Tälern und Senken örtlich leichter Frost in Bodennähe. Morgen trotz Schleierwolken viel Sonnenschein, 26 bis 29 Grad. Und Samstagvormittag wechselhaft, stark bewölkt bis bedeckt und Schauer oder Regen. Nachmittags paar Auflockerungen und in Westsachsen eventuell erneut Schauer und Gewitter. 24 bis 27 Grad. A4 Dresden Richtung Chemnitz zwischen Wilsdruff und Dreieckgnossen Gegenstände auf der Fahrbahn. Dresden Richtung Erfurt zwischen Chemnitz-Glößner und Limbach-Oberfrohna 5 Kilometer Stau. Die A13 Berlin Richtung Dresden zwischen Radeburg und Marsdorf 3 Kilometer Stau. Und A14 Halle Richtung Dresden zwischen Leipzig-Messegelände und Kleinpößner 4 Kilometer Stau. Und zwischen Kleinpößner und Nauenhof Gegenstände auf der Fahrbahn. Vorsicht! Es blitzt B178 zwischen Oberseifersdorf und Ruppersdorf beidseitig. Leipzig die Max-Liebermann-Straße kurz nach der Sleevogtstraße stadteinwärts und Chemnitz-Nefestraße stadtauswärts kurz vorm Überflieger.

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1: Es bleibt heiter bei 22 bis 24 Grad am Nachmittag. Der Abend und die Nacht dann gering bewölkt bei frischen 8 bis 2 Grad. In Tälern und Senken örtlich leichter Frost in Bodennähe. Morgen trotz Schleierwolken viel Sonnenschein, 26 bis 29 Grad. Und Samstagvormittag wechselhaft, stark bewölkt bis bedeckt und Schauer oder Regen. Nachmittags paar Auflockerungen und in Westsachsen eventuell erneut Schauer und Gewitter. 24 bis 27 Grad. A4 Dresden Richtung Chemnitz zwischen Wilsdruff und Dreieck-Nossen Gegenstände auf der Fahrbahn. Dresden Richtung Erfurt zwischen Chemnitz-Glößer und Limbach-Oberfrohna 5 Kilometer Stau. Die A13 Berlin Richtung Dresden zwischen Radeburg und Marsdorf 3 Kilometer Stau. Und A14 Halle Richtung Dresden zwischen Leipzig-Messegelände und Kleinpößner 4 Kilometer Stau. Und zwischen Kleinpößner und Nauenhof Gegenstände auf der Fahrbahn. Vorsicht! Es blitzt B178 zwischen Oberseifersdorf und Ruppersdorf beidseitig. Leipzig die Max-Liebermann-Straße kurz nach der Sleevogt-Straße stadteinwärts. Und Chemnitz-Nefe-Straße stadtauswärts kurz vorm Überflieger.
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1: Mit Michael Daub, Glück auf. Ein Mopedfahrer wollte in Lößnitz mit seiner Simson vor einer Polizeistreife flüchten. Vergeblich. Cindy Einhorn kennt die ganze Geschichte.
2: Einer Polizeistreife war das mit zwei Mann und einem Bierkasten beladene Moped gestern Nachmittag aufgefallen. Statt anzuhalten, gab der Fahrer Gas und fuhr mit teils 80 km/h davon. In Dittersdorf überholten die Beamten das Moped. Anschließend versuchte der jugendliche Biker rechts zu überholen, stieß dabei aber mit dem Polizeiauto zusammen und stürzte. Der 16-Jährige und sein gleichaltriger Sozius blieben unverletzt. Die Simson hatte diverse Umbauten zur Leistungssteigerung, für die der 16-Jährige nicht die erforderliche Führerscheinklasse besaß. Er hat nun mehrere Anzeigen am Hals.
1: Der Stadtrat von Annaberg-Buchholz muss am Abend über die Schließung zweier Kitas entscheiden. Grund ist ein deutlicher Geburtenrückgang. Kamen 2016 noch 200 Kinder in der Stadt zur Welt, waren es im letzten Jahr noch 87. Deshalb gab es jetzt eine Bedarfsanalyse für die Kinderbetreuung und einen daraus abgeleiteten Maßnahmenplan. Der schlägt vor, dass die Kita Eichhörnchen in Geiersdorf Ende September geschlossen werden soll. Die Kinderoase am Karlsplatz würde dann entweder am Jahresende oder Ende Februar kommenden Jahres folgen. Die Stadtratssitzung beginnt um 18 Uhr im Annaberger Rathaus. An der Teufelskanzel in Buchholz haben Unbekannte übers Wochenende das Aussichtsfernrohr beschädigt. Die Täter klauten die Optik. Der Stehlschaden wird auf mehrere hundert Euro geschätzt. Hinzu kommt ein Sachschaden von etwa 1.300 Euro. Vielen Menschen fällt es zunehmend schwer, im Internet echte Informationen von Fake News zu unterscheiden. Eine Umfrage des Digitalverbands Bitkom zeigt, 9 von 10 Menschen in Deutschland stoßen im Netz auf Falschinformationen. Alarmierend dabei, jeder Zweite hat schon mal was weitergeleitet, obwohl es Zweifel gab, dass der Inhalt wahr ist. Tennisprofi Jan-Lennard Struff hat den Einzug in die dritte Runde der French Open verpasst. Der 36-Jährige verlor gegen den portugiesischen Qualifikanten Jaime Faria in 3 Sätzen. Der Weltranglistendritte Alexander Zverev ist damit der einzige männliche deutsche Tennisprofi, der noch in Paris dabei ist. Bei den Frauen steht noch Tamara Korpatsch in Runde 3.
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3: Es bleibt heiter bei 22 bis 24 Grad am Nachmittag. Der Abend und die Nacht dann gering bewölkt bei frischen 8 bis 2 Grad. In Tälern und Senken örtlich leichter Frost in Bodennähe. Morgen trotz Schleierwolken viel Sonnenschein, 26 bis 29 Grad. Und Samstagvormittag wechselhaft, stark bewölkt bis bedeckt und Schauer oder Regen. Nachmittags paar Auflockerungen und in Westsachsen eventuell erneut Schauer und Gewitter. 24 bis 27 Grad. A4 Dresden Richtung Chemnitz, zwischen Wilsdruff und dem Dreieck Nossen Vorsicht, Gegenstände auf der Fahrbahn. A9 Leipzig Richtung Nürnberg, zwischen Leipzig-West und Bad Dürrenberg, Metallteile auf der linken und mittleren Spur. A13 Berlin Richtung Dresden, zwischen Radeburg und Marsdorf, 3 Kilometer Stau. A14 Halle Richtung Dresden, zwischen Leipzig-Messegelände und Kleinpösner, 6 Kilometer Stau. Und A14 Leipzig Richtung Dresden, zwischen Nossen-Nord und Nossen-Ost, Vorsicht, Reifenteile auf der Fahrbahn. Es blitzt Dresden-Leubnitz, Wilhelm-Franke-Straße stadteinwärts und Görlitz auf der Goethe-Straße, auch hier stadteinwärts.

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1: Es bleibt heiter bei 22 bis 24 Grad am Nachmittag. Der Abend und die Nacht dann gering bewölkt bei frischen 8 bis 2 Grad. In Tälern und Senken örtlich leichter Frost in Bodennähe. Morgen trotz Schleierwolken viel Sonnenschein, 26 bis 29 Grad. Und Samstagvormittag wechselhaft, stark bewölkt bis bedeckt und Schauer oder Regen. Nachmittags paar Auflockerungen und in Westsachsen eventuell erneut Schauer und Gewitter, 24 bis 27 Grad. A4 Dresden Richtung Chemnitz, zwischen Wilsdruff und dem Dreieck-Nossen Vorsicht, Gegenstände auf der Fahrbahn. A9 Leipzig Richtung Nürnberg, zwischen Leipzig-West und Bad Dürrenberg, Metallteile auf der linken und mittleren Spur. A13 Berlin Richtung Dresden, zwischen Radeburg und Marsdorf, 3 Kilometer Stau. A14 Halle Richtung Dresden, zwischen Leipzig-Messegelände und Kleinpösna, 6 Kilometer Stau. Und A14 Leipzig Richtung Dresden, zwischen Nossen-Nord und Nossen-Ost, Vorsicht, Reifenteile auf der Fahrbahn. Es blitzt Dresden-Leubnitz, Wilhelm-Franke-Straße stadteinwärts und Görlitz auf der Goethe-Straße auch hier stadteinwärts.
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1: Mit Michael Daubglück auf. Die Schließungspläne für zwei städtische Kitas in Annaberg-Buchholz stoßen auf Kritik. Betroffen sind die Kinderoase am Karlsplatz und die Kita Eichhörnchen.

0: Woche über 1400 Unterschriften gesammelt worden. Elternvertreterin Sandy Geißler ärgert vor allem die Kurzfristigkeit der Entscheidung.
1: Uns blieb keinerlei Zeit für Lösungsfindungen, seien es da freie Träger beziehungsweise vielleicht einen Förderverein für unseren Kindergarten zu gründen, um diesen zu erhalten. Und in 2 Tagen kann man solche Dinge einfach nicht einleiten. Da ist die Zeit einfach zu kurz. Und das finde ich an der ganzen Geschichte so schlimm, dass das in so einer kurzen Zeit wirklich durchgedrückt werden soll.
0: Die Hospitalkirche in Lößnitz darf sich ab sofort Pilgerkirche nennen. In einer Andacht am Vormittag mit Landesbischof Tobias Bilz und Kulturministerin Barbara Klepsch bekam die Kirche das Signet als erste in Sachsen offiziell verliehen. An diesem Zeichen erkennen Besucher, dass das Gotteshaus in den Sommermonaten an mindestens 5 Tagen in der Woche für 5 Stunden offen steht. So können die Kirchen auch außerhalb der Gottesdienste entdeckt werden. In Markersbach ist heute Morgen ein Transporter mit einem Bus zusammengestoßen. Der 19-jährige Kleintransporterfahrer war auf der Annaberger Straße offenbar zu weit links gefahren und kollidierte mit dem entgegenkommenden Bus. Er wurde leicht verletzt. Der Busfahrer und die Insassen blieben unverletzt. Der Schaden beläuft sich auf rund 65.000 Euro. Ein CDU-Politiker sorgt für Wirbel in der Pflegedebatte. Unionsfraktionsvize Stegemann hat sich dafür ausgesprochen, dass Pflegebedürftige ihr Eigenheim einsetzen sollen, bevor die Gemeinschaft zahlt. Ein Erbenschutzprogramm auf Kosten der Allgemeinheit kann es nicht geben, so Stegemann. Hintergrund: Gesundheitsministerin Warken rechnet in den nächsten 2 Jahren mit einem Defizit von gut 22 Milliarden Euro in der Pflegeversicherung und plant Reformen. Immer mehr Menschen werden wegen Hautkrebs behandelt. Die Zahl hat sich in den letzten 20 Jahren verdoppelt, so das Statistische Bundesamt. 2024 wurden demnach rund 120.000 Patientinnen und Patienten mit Hautkrebs stationär im Krankenhaus behandelt. 2004 waren es knapp 62.000.
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3: Heute Abend und in der Nacht meist nur gering bewölkt bei frischen 8 bis 2 Grad in den Tälern und Senken örtlich leichter Frost in Bodennähe. Morgen dann Schleierwolken, aber trotzdem viel Sonnenschein bei 26 bis 29 Grad. Der Samstag vormittags wechselhaft, stark bewölkt bis bedeckt und Schauer oder Regen. Am Nachmittag paar Auflockerungen, aber in Westsachsen erneut Schauer oder Gewitter 24 bis 27 Grad. A4 Erfurt Richtung Chemnitz zwischen Wüstenbrand und Limbach-Oberfrohna Gegenstände auf der Fahrbahn. A14 Halle Richtung Dresden zwischen Leipzig-Messegelände und Kleinpösner 6 Kilometer Stau. Und A14 Richtung Nossen zwischen Auffahrt Nossen-Ost und dem Dreieck Nossen. Defekter LKW auf der rechten und der Standspur. Vorsicht, hier Radwechsel auf der Fahrerseite. Es blitzt Dresden-Leubnitz, die Wilhelm-Franke-Straße stadteinwärts und Görlitz-Goethe-Straße auch hier stadteinwärts.

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1: Heute Abend und in der Nacht meist nur gering bewölkt bei frischen 8 bis 2 Grad in den Tälern und Senken örtlich leichter Frost in Bodennähe. Morgen dann Schleierwolken, aber trotzdem viel Sonnenschein bei 26 bis 29 Grad. Der Samstag vormittags wechselhaft, stark bewölkt bis bedeckt und Schauer oder Regen. Am Nachmittag paar Auflockerungen, aber in Westsachsen erneut Schauer oder Gewitter, 24 bis 27 Grad. A4 Erfurt Richtung Chemnitz, zwischen Wüstenbrand und Limbach-Oberfrohna Gegenstände auf der Fahrbahn. A14 Halle Richtung Dresden, zwischen Leipzig-Messegelände und Kleinpösner 6 Kilometer Stau. Und A14 Richtung Nossen, zwischen Auffahrt Nossen-Ost und dem Dreieck Nossen. Defekter LKW auf der rechten und der Standspur. Vorsicht, hier Radwechsel auf der Fahrerseite. Es blitzt Dresden-Leubnitz, die Wilhelm-Franke-Straße stadteinwärts und Görlitz-Goethe-Straße auch hier stadteinwärts.
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1: Mit Michael Daub, Glück auf. Der Stadtrat von Annaberg-Buchholz muss am Abend über die Schließung zweier Kitas entscheiden. Grund ist ein deutlicher Geburtenrückgang. Kamen 2016 noch 200 Kinder in der Stadt zur Welt, waren es im letzten Jahr nur 87. Deshalb sollen die Kita Eichhörnchen in Geiersdorf und die Kinderoase im Stadtzentrum geschlossen werden. Die Eltern wollen das verhindern. Oberbürgermeister Rolf Schmidt.
2: Ich kann das alles nachvollziehen. Aus Sicht der Eltern natürlich, die ihre Kinder dort haben. Wir müssen Entscheidungen treffen, so wie die auch tun. Auch nach Schließung dieser beiden Einrichtungen haben wir immer noch einen ganzen erheblichen Teil an Überkapazitäten, also haben mehr Platz in den Kindereinrichtungen, als wir Kinder haben.
1: Die Stadtratssitzung beginnt im Annaberger Rathaus in diesen Minuten. In Langenweißbach ist heute ein großes Straßenbauprojekt gestartet. Auf einer Länge von knapp 500 Metern wird die Thomas-Münzer-Straße erneuert. Im Zuge der Maßnahme werden auch eine Stützwand und ein neuer Durchlass für den Amselbach gebaut. Die Wasserwerke verlegen eine neue Trinkwasserleitung. Knapp 3 Millionen Euro sind insgesamt eingeplant. In Sachsen könnten sich die Einnahmen aus erneuerbaren Energien bis 2033 beinahe verdreifachen. Das zeigt eine Studie des Instituts der Deutschen Wirtschaft und des Instituts für ökologische Wirtschaftsforschung. Das meldet die Sächsische Zeitung. Die Wertschöpfung aus Wind- und Solarkraft könne sich von zurzeit 87 Millionen Euro im Jahr auf 245 Millionen erhöhen. Wenn die Ausbauziele für Erneuerbare erreicht würden, könnten Kommunen von Zusatzeinnahmen profitieren. Knapp 4 Monate nach dem tödlichen Angriff auf einen Zugbegleiter in der Westpfalz hat die Staatsanwaltschaft Anklage wegen Mordes erhoben. Ein 26-jähriger Grieche soll den 36-jährigen Zugbegleiter in einem Regionalexpress attackiert haben, weil der ihn bei einer Fahrkartenkontrolle aufgefordert hatte, den Zug zu verlassen. Der Beschuldigte soll dem Mann heftige Faustschläge gegen Kopf und Schläfen versetzt und ihn dadurch tödlich verletzt haben. Die EU-Länder haben im ersten Quartal deutlich weniger Waren in die USA exportiert, minus 30,4% im Vergleich zum Vorjahr. Insgesamt gingen die Exporte der Europäischen Union in Nicht-EU-Länder um 8,8% zurück. Auch die Importe nahmen ab. Hintergrund ist unter anderem der Zollstreit zwischen der EU und den USA.
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3: A4 Dresden Richtung Chemnitz, zwischen Dreieck Nossen und Hainichen, Vorsicht, verlorene Ladung, hier liegen mehrere Holzbretter. A14 Halle Richtung Dresden, zwischen Leipzig Messegelände und Kleinpösner, 5 Kilometer Stau. Und die A14 in Richtung Nossen, zwischen Auffahrt Nossen und Dreieck Nossen, Vorsicht, defekter LKW auf der rechten und der Standspur. Es blitzt, B178 Richtung Zittau, zwischen Oberkonersdorf und Herrnhut, versteckt im Gebüsch, und in Leipzig Brünnerstraße am Abzweig Gärtnerstraße. A4 Erfurt Richtung Chemnitz, zwischen Wüstenbrand und Limbach-Oberfrohna, Gegenstände auf der Fahrbahn. A14 Halle Richtung Dresden, zwischen Leipzig Messegelände und Kleinpösner, 6 Kilometer Stau. Und A14 Richtung Nossen, zwischen Auffahrt Nossen-Ost und dem Dreieck Nossen, defekter LKW auf der rechten und der Standspur, Vorsicht, hier Radwechsel auf der Fahrerseite. Es blitzt, Dresden-Leubnitz, die Wilhelm-Franke-Straße stadteinwärts und Görlitz-Goethe-Straße, auch hier stadteinwärts.
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1: A4 Dresden Richtung Chemnitz, zwischen Dreieck Nossen und Hainichen, Vorsicht, verlorene Ladung, hier liegen mehrere Holzbretter. A14 Halle Richtung Dresden, zwischen Leipzig Messegelände und Kleinpösner, 5 Kilometer Stau. Und die A14 in Richtung Nossen, zwischen Auffahrt Nossen und Dreieck Nossen, Vorsicht, defekter LKW auf der rechten und der Standspur. Es blitzt, B178 Richtung Zittau zwischen Oberkonersdorf und Herrnhut, versteckt im Gebüsch, und in Leipzig Brünnerstraße am Abzweig Gärtnerstraße. A4 Erfurt Richtung Chemnitz zwischen Wüstenbrand und Limbach-Oberfrohna, Gegenstände auf der Fahrbahn. A14 Halle Richtung Dresden zwischen Leipzig Messegelände und Kleinpösner, 6 Kilometer Stau. Und A14 Richtung Nossen zwischen Auffahrt Nossen Ost und dem Dreieck Nossen, defekter LKW auf der rechten und der Standspur, Vorsicht, hier Radwechsel auf der Fahrerseite. Es blitzt, Dresden-Leubnitz, die Wilhelm-Franke-Straße stadteinwärts und Görlitz-Goethe-Straße auch hier stadteinwärts.

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1: Mit Michael Daub. Glück auf. Die Arbeit des Regionalmanagements im Erzgebirge wird weitere 3 Jahre vom Freistaat gefördert. Am Abend hat Wirtschaftsminister Dirk Panther in Stolberg einen Fördermittelbescheid über 600.000 Euro übergeben. Mit dem Geld sollen innovative Projekte des Regional- und Standortmarketings vorangebracht werden. Erst vor wenigen Tagen war das Regionalmanagement in Berlin für seine Kampagne Erzperiment, ein Hammerleben auf Probe, mit dem Deutschen Preis für Online-Kommunikation ausgezeichnet worden. Ein Mopedfahrer wollte in Lößnitz mit seiner Simson vor einer Polizeistreife flüchten. Vergeblich. Cindy Einhorn kennt die ganze Geschichte.
2: Einer Polizeistreife war das mit 2 Mann und einem Bierkasten beladene Moped gestern Nachmittag aufgefallen. Statt anzuhalten, gab der Fahrer Gas und fuhr mit teils 80 km/h davon. In Dittersdorf überholten die Beamten das Moped. Anschließend versuchte der jugendliche Biker rechts zu überholen, stieß dabei aber mit dem Polizeiauto zusammen und stürzte. Der 16-Jährige und sein gleichaltriger Sozius blieben unverletzt. An den Fahrzeugen entstand ein Sachschaden von insgesamt etwa 1.100 Euro. Die Simson hatte diverse Umbauten zur Leistungssteigerung, für die der 16-Jährige nicht die erforderliche Führerscheinklasse besaß. Er hat nun mehrere Anzeigen am Hals.
1: In Markersbach ist heute Morgen ein Transporter mit einem Bus zusammengestoßen. Der 19-jährige Kleintransporterfahrer war auf der Annaberger Straße offenbar zu weit links gefahren und kollidierte mit dem entgegenkommenden Bus. Er wurde leicht verletzt. Der Busfahrer und die Insassen blieben unverletzt. Der Schaden beläuft sich auf 65.000 Euro. Wegen illegaler Produkte hat die EU-Kommission eine Strafe in Höhe von 200 Millionen Euro gegen den chinesischen Online-Marktplatz Temu verhängt. Die Brüsseler Behörde teilte mit, das Unternehmen habe Risiken und Schäden für Verbraucher nicht ordentlich bewertet. Verbraucher in der EU stießen bei Temu mit hoher Wahrscheinlichkeit auf illegale Artikel. Bei den French Open ist Tennisprofi Jannik Sinner überraschend in der 2. Runde ausgeschieden. Bei großer Hitze hatte der Weltranglisten-Erste aus Südtirol körperliche Probleme und musste mehrfach eine Pause machen. Schließlich unterlag Sinner dem Argentinier Juan Manuel Cerundolo in 5 Sätzen.
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3: Ein freundlicher Abend und die kommende Nacht wieder bei meist sternenklarem Himmel, perfekt zum Durchlüften, bei um die 9 Grad im Schnitt. Ansonsten morgen der Freitag sonnig und richtig heiß. Wir kratzen wieder an der 30 Grad Marke. Das Wochenende dann durchwachsen, Samstag nochmal bis zu 25 Grad, am Sonntag spürbar kühler und es kommen immer wieder einzelne Schauer oder Gewitter. Schauen wir auf die Straßen. Auf der A4 Dresden Richtung Chemnitz zwischen Dresden-Wildermann und Dresden-Neustadt ein liegen gebliebenes Fahrzeug auf der mittleren Spur. Auf der A4 Dresden Richtung Görlitz zwischen Ottenau-Vokrilla und Pulsnitz Reifenteile. Vorsicht! Außerdem auf der A14 Halle Richtung Dresden zwischen Leipzig Nordost und Kleinpösner nach einem Unfall mit LKW die rechte Spur gesperrt, aktuell eine knappe halbe Stunde Zeitverlust. Außerdem auf der A17 Dresden Richtung Prag Stau vorm Koschitzer Tunnel und in der Gegenrichtung Prag Richtung Dresden hier im Tunnel Koschitz ein liegen gebliebenes Auto auf der rechten Spur. Geblitzt wird noch auf der B178 Richtung Zittau zwischen Oberkunnersdorf und Herrenhut versteckt im Gebüsch. Außerdem in Leipzig auf der Brünner Straße am Abzweig Gärtnerstraße. In Chemnitz, da steht auf der Nevestraße stadtauswärts kurz vorm Überflieger der Superblitzer. Außerdem blitzt es in Dresden-Leubnitz auf der Wilhelm-Franke-Straße stadteinwärts und auf der Meißner Landstraße stadteinwärts nach der Abfahrt Dresden-Altstadt.

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1: Ein freundlicher Abend und die kommende Nacht wieder bei meist sternenklarem Himmel, perfekt zum Durchlüften, bei um die 9 Grad im Schnitt. Ansonsten morgen der Freitag sonnig und richtig heiß. Wir kratzen wieder an der 30 Grad Marke. Das Wochenende dann durchwachsen, Samstag nochmal bis zu 25 Grad, am Sonntag spürbar kühler und es kommen immer wieder einzelne Schauer oder Gewitter. Schauen wir auf die Straßen heute Abend. A14 Leipzig Richtung Dresden. Zwischen Leipzig-Ost und Kleinpösner gab es einen LKW-Unfall. Da laufen die Bergungsarbeiten. Die Autobahn in Richtung Dresden ist derzeit voll gesperrt. Auf der A17 Dresden Richtung Prag. Hier gibt es Stau kurz vorm Koschitzer Tunnel. Und auf der A17 Prag Richtung Dresden im Tunnel Koschitz ein liegen gebliebenes Auto. Da ist die rechte Spur gesperrt. Und geblitzt wird heute Abend auf der B178 Richtung Zittau zwischen Oberkunnersdorf und Herrnhut, versteckt im Gebüsch. Dann in Leipzig auf der Brünner Straße am Abzweig Gärtnerstraße. In Chemnitz auf der Nevestraße stadtauswärts kurz vorm Überflieger. In Dresden-Leubnitz auf der Wilhelm-Franke-Straße stadteinwärts und auf der Meißner Landstraße stadteinwärts nach der Abfahrt Dresden-Altstadt. Sowie in Görlitz auf der Zittauer Straße stadteinwärts am Weinhübler Berg.

0: Feuerwehr Schwarzenberg trainiert seit heute für den Ernstfall. In dem jährlichen Ausbildungslager werden bis Sonntag verschiedene Szenarien nachgestellt. Zum Beispiel eine Personenrettung aus einem Schacht oder das Vorgehen bei Unfällen mit E-Fahrzeugen. Das Training wird größtenteils im Außengelände des Feuerwehrtechnischen Zentrums in Raschau-Markersbach absolviert. Ein Mopedfahrer wollte in Lößnitz mit seiner Simson vor einer Polizeistreife flüchten. Vergeblich, wie Cindy Einhorn weiß.
1: Einer Polizeistreife war das mit zwei Mann und einem Bierkasten beladene Moped gestern Nachmittag aufgefallen. Statt anzuhalten, gab der Fahrer Gas und fuhr mit teils 80 km/h davon. In Dittersdorf überholten die Beamten das Moped. Anschließend versuchte der jugendliche Biker rechts zu überholen, stieß dabei aber mit dem Polizeiauto zusammen und stürzte. Der 16-Jährige und sein gleichaltriger Sozius blieben unverletzt. An den Fahrzeugen entstand ein Sachschaden von insgesamt etwa 1.100 Euro. Die Simson hatte diverse Umbauten zur Leistungssteigerung, für die der 16-Jährige nicht die erforderliche Führerscheinklasse besaß. Er hat nun mehrere Anzeigen am Hals.
0: An der Teufelskanzel in Buchholz haben Unbekannte übers Wochenende randaliert. Die Täter beschädigten das Aussichtsfernrohr und klauten die Optik. Der Wert des Diebesguts wird auf mehrere hundert Euro geschätzt. Hinzu kommt ein Sachschaden von rund 1.300 Euro.
2: Und jetzt weitere Nachrichten aus Deutschland und der Welt.
3: Ich bin Stefan Schütz. Falschinformationen im Internet sind für die große Mehrheit der Menschen in Deutschland mittlerweile ein alltägliches Phänomen. Das zeigt eine Studie des Digitalverbands Bitkom. Alarmierend dabei, jeder Zweite leitet Fake News auch weiter. Warum, Claudia Wächter in der Nachrichtenredaktion?
4: Ja, oft ist es, denke ich, einfach dieses Wow, guck doch mal, der Papst in der stylischen Daunenjacke. Aber das ist ja noch verhältnismäßig harmlos, wenn es um Krieg geht, Hass, Gewalt, also politische Themen. Da wird's heikel und das verunsichert die Leute nicht nur, sagen die Studienmacher. Am Ende geht's auch um unsere Demokratie. Meinungsaustausch funktioniert einfach nicht mehr, wenn wir nicht mehr wissen, was wahr und falsch ist.
3: Die EU-Länder haben im ersten Quartal des Jahres deutlich weniger Waren in die USA exportiert, minus gut 30% im Vergleich zum Vorjahr. Trotzdem blieben die USA das wichtigste Exportziel der EU. Insgesamt gingen die Ausfuhren der Europäischen Union in Nicht-EU-Länder um 8,8% zurück. Auch die Importe nahmen ab. Hintergrund ist unter anderem der Zollstreit zwischen der EU und den USA. Wer im Osten lebt und in Rente ist, hat im Schnitt deutlich weniger Geld als im Westen. Das zeigen Zahlen des Statistischen Bundesamtes. Ostrentner kommen auf rund 25.000 bis 26.000 Euro im Jahr, Westrentner auf fast 30.000 Euro. Das sind mehrere tausend Euro Unterschied und gilt für Männer wie Frauen. Angefragt hatte die Zahlen die Partei BSW. Sie warnt davor, das Rentenniveau bei einer Reform zu kürzen. Bei den French Open ist Tennisprofi Jannik Sinner überraschend in der zweiten Runde ausgeschieden. Bei großer Hitze hatte der Weltranglistenerste aus Südtirol körperliche Probleme und musste mehrfach eine Pause machen. Schließlich unterlag Sinner dem Argentinier Juan Manuel Cerundolo in 5 Sätzen. Die Titelchancen von Alexander Zverev könnten nun steigen, zumal auch der Zweite der Weltrangliste Carlos Alcaraz in Paris fehlt.
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5: Ein freundlicher Abend und die kommende Nacht wieder bei meist sternenklarem Himmel, perfekt zum Durchlüften, bei um die 9 Grad im Schnitt. Ansonsten morgen der Freitag, sonnig und richtig heiß. Wir kratzen wieder an der 30 Grad Marke. Das Wochenende dann durchwachsen, Samstag nochmal bis zu 25 Grad, am Sonntag spürbar kühler und es kommen immer wieder einzelne Schauer oder Gewitter. Schauen wir auf die Straßen heute Abend. A14 Leipzig Richtung Dresden. Zwischen Leipzig-Ost und Kleinpösen ist die Autobahn in Richtung Dresden wegen eines Lkw-Unfalls derzeit gesperrt. Außerdem in Chemnitz auf der Heidenstraße zwischen Stolberger Straße und Horststraße und auch da auf der Stolberger Straße zwischen Heidenstraße und Irkutsker Straße Sperrung wegen eines aktuellen Feuerwehreinsatzes. Geblitzt wird heute Abend auf der B178 Richtung Zittau zwischen Oberkunnersdorf und Herrnhut, dann in Leipzig auf der Brünner Straße am Abzweig Gärtnerstraße, in Dresden auf der Meißner Landstraße stadteinwärts nach der Abfahrt Dresden-Altstadt und in Chemnitz auf der Nevestraße stadtauswärts kurz vorm Überflieger.

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1: Ein freundlicher Abend und die kommende Nacht wieder bei meist sternenklarem Himmel, perfekt zum Durchlüften, bei um die 9 Grad im Schnitt. Ansonsten morgen der Freitag sonnig und richtig heiß. Wir kratzen wieder an der 30 Grad Marke. Das Wochenende dann durchwachsen, Samstag nochmal bis zu 25 Grad, am Sonntag spürbar kühler und es kommen immer wieder einzelne Schauer oder Gewitter. Schauen wir auf die Straßen heute Abend. A14 Leipzig Richtung Dresden. Zwischen Leipzig-Ost und Kleinpösener ist die Autobahn in Richtung Dresden wegen eines LKW-Unfalls derzeit gesperrt. Außerdem in Chemnitz auf der Heidenstraße zwischen Stolberger Straße und Horststraße und auch da auf der Stolberger Straße zwischen Heidenstraße und Irkutsker Straße Sperrung wegen eines aktuellen Feuerwehreinsatzes. Geblitzt wird heute Abend auf der B178 Richtung Zittau zwischen Oberkunersdorf und Herrnhut, dann in Leipzig auf der Brünner Straße am Abzweig Gärtnerstraße, in Dresden auf der Meißner Landstraße stadteinwärts nach der Abfahrt Dresden-Altstadt und in Chemnitz auf der Nevestraße stadtauswärts kurz vorm Überflieger.
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0: Dirk Panther in Stolberg einen Fördermittelbescheid über 600.000 Euro übergeben. Mit dem Geld sollen innovative Projekte des Regional- und Standortmarketings vorangebracht werden. Erst vor wenigen Tagen war das Regionalmanagement in Berlin für seine Kampagne Erzperiment – ein Hammerleben auf Probe mit dem Deutschen Preis für Online-Kommunikation ausgezeichnet worden. Die Hospitalkirche in Lößnitz darf sich ab sofort Pilgerkirche nennen. In einer Andacht am Vormittag mit Landesbischof Tobias Beelz und Kulturministerin Barbara Klepsch bekam die Kirche das Signet als erste in Sachsen offiziell verliehen. An diesem Zeichen erkennen Besucher, dass das Gotteshaus in den Sommermonaten an mindestens 5 Tagen in der Woche für 5 Stunden offen steht. So können die Kirchen auch außerhalb der Gottesdienste entdeckt werden. In Sachsen könnten sich die Einnahmen aus erneuerbaren Energien bis 2033 beinahe verdreifachen. Das zeigt eine Studie des Instituts der Deutschen Wirtschaft und des Instituts für ökologische Wirtschaftsforschung. Die Wertschöpfung aus Wind- und Solarkraft könne sich demnach von zurzeit 87 Millionen Euro im Jahr auf 245 Millionen erhöhen. Wenn die Ausbauziele für Erneuerbare erreicht würden, könnten Kommunen von Zusatzeinnahmen profitieren.
1: Und jetzt weitere Nachrichten aus Deutschland und der Welt.
2: Ich bin Stefan Schütz. Knapp 4 Monate nach dem tödlichen Angriff auf einen Zugbegleiter in Rheinland-Pfalz wird ein 26-Jähriger nun wegen Mordes angeklagt. Der mutmaßliche Täter soll den Bahnmitarbeiter nach einer Fahrkartenkontrolle mit Schlägen attackiert haben, Claudia Wächter berichtet.
3: Der 26-Jährige fährt schwarz, wird bei einer Ticketkontrolle erwischt, soll den Zug verlassen und prügelt dann heftig auf den Bahnmitarbeiter ein. Das Opfer wird bewusstlos, stirbt später im Krankenhaus an einer Hirnblutung. Der mutmaßliche Täter sagt, die Staatsanwaltschaft habe die Tat gestanden, bestreitet aber einen Tötungsvorsatz.
2: Wegen illegaler Produkte hat die EU-Kommission eine Strafe in Höhe von 200 Millionen Euro gegen den chinesischen Online-Marktplatz Temu verhängt. Die Brüsseler Behörde teilte mit, das Unternehmen habe Risiken und Schäden für Verbraucher nicht ordentlich bewertet. Verbraucher in der EU stießen bei Temu mit hoher Wahrscheinlichkeit auf illegale Artikel. USA und Iran haben sich offenbar auf einen neuen Rahmen für eine Waffenruhe geeinigt. Das berichten mehrere Medien unter Berufung auf US-Kreise. Demnach soll die bestehende Feuerpause, die seit dem 8. April gilt, aber immer wieder von beiden Seiten gebrochen wurde, um 60 Tage verlängert werden. Gleichzeitig sollen Verhandlungen über das iranische Atomprogramm aufgenommen werden. Kanada hat sich bei der Eishockey-WM in der Schweiz für die Niederlage im Olympiafinale gegen die USA revanchiert. Im WM-Viertelfinale kam der Rekordchampion gegen den Titelverteidiger und Olympiasieger zu einem 4:0 und steht am Samstag im Halbfinale. Dahin hat es auch Finnland geschafft, erstmals seit dem WM-Gewinn im Jahr 2022.
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4: Ein freundlicher Abend und die kommende Nacht wieder bei meist sternenklarem Himmel, perfekt zum Durchlüften, bei um die 9 Grad im Schnitt. Ansonsten morgen der Freitag sonnig und richtig heiß. Wir kratzen wieder an der 30 Grad Marke. Das Wochenende dann durchwachsen, Samstag nochmal bis zu 25 Grad. Am Sonntag spürbar kühler und es kommen immer wieder einzelne Schauer oder Gewitter. Schauen wir auf die Straßen heute Abend. A14 Leipzig Richtung Dresden. Zwischen Leipzig-Ost und Kleinpösner ist die Autobahn in Richtung Dresden wegen eines LKW-Unfalls derzeit gesperrt. Außerdem in Chemnitz auf der Heidenstraße zwischen Stolberger Straße und Horststraße und auch da auf der Stolberger Straße zwischen Heidenstraße und Irkutsker Straße Sperrung wegen eines aktuellen Feuerwehreinsatzes. Geblitzt wird heute Abend auf der B178 Richtung Zittau zwischen Oberkunersdorf und Herrnhut, dann in Leipzig auf der Brünner Straße am Abzweig Gärtnerstraße, in Dresden auf der Meißner Landstraße stadteinwärts nach der Abfahrt Dresden-Altstadt und in Chemnitz auf der Nevestraße stadtauswärts kurz vorm Überflieger.
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1: Ein freundlicher Abend und die kommende Nacht wieder bei meist sternenklarem Himmel, perfekt zum Durchlüften, bei um die 9 Grad im Schnitt. Ansonsten morgen der Freitag sonnig und richtig heiß. Wir kratzen wieder an der 30 Grad Marke. Das Wochenende dann durchwachsen, Samstag nochmal bis zu 25 Grad, am Sonntag spürbar kühler und es kommen immer wieder einzelne Schauer oder Gewitter. Schauen wir auf die Straßen heute Abend. A14 Leipzig Richtung Dresden. Zwischen Leipzig-Ost und Kleinpösen ist die Autobahn in Richtung Dresden wegen eines Lkw-Unfalls derzeit gesperrt. Außerdem in Chemnitz auf der Heidenstraße zwischen Stolberger Straße und Horststraße und auch da auf der Stolberger Straße zwischen Heidenstraße und Irkutsker Straße Sperrung wegen eines aktuellen Feuerwehreinsatzes. Geblitzt wird heute Abend auf der B178 Richtung Zittau zwischen Oberkunersdorf und Herrnhut, dann in Leipzig auf der Brünner Straße am Abzweig Gärtnerstraße, in Dresden auf der Meißner Landstraße stadteinwärts nach der Abfahrt Dresden-Altstadt und in Chemnitz auf der Nevestraße stadtauswärts kurz vorm Überflieger.

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1: Mit Michael Daubglück auf. Die Freiwillige Feuerwehr Schwarzenberg trainiert seit heute für den Ernstfall. In dem jährlichen Ausbildungslager werden bis Sonntag verschiedene Szenarien nachgestellt. Zum Beispiel eine Personenrettung aus einem Schacht oder das Vorgehen bei Unfällen mit E-Fahrzeugen. Das Training wird größtenteils im Außengelände des Feuerwehrtechnischen Zentrums in Raschau-Markersbach absolviert. Ein Mopedfahrer wollte in Lößnitz mit seiner Simson vor einer Polizeistreife flüchten. Vergeblich, wie Cindy Einhorn weiß.
2: Einer Polizeistreife war das mit zwei Mann und einem Bierkasten beladene Moped gestern Nachmittag aufgefallen. Statt anzuhalten, gab der Fahrer Gas und fuhr mit teils 80 km/h davon. In Dittersdorf überholten die Beamten das Moped. Anschließend versuchte der jugendliche Biker rechts zu überholen, stieß dabei aber mit dem Polizeiauto zusammen und stürzte. Der 16-Jährige und sein gleichaltriger Sozius blieben unverletzt. An den Fahrzeugen entstand ein Sachschaden von insgesamt etwa 1.100 Euro. Die Simson hatte diverse Umbauten zur Leistungssteigerung, für die der 16-Jährige nicht die erforderliche Führerscheinklasse besaß. Er hat nun mehrere Anzeigen am Hals.
1: An der Teufelskanzel in Buchholz haben Unbekannte übers Wochenende randaliert. Die Täter beschädigten das Aussichtsfernrohr und klauten die Optik. Der Wert des Diebesguts wird auf mehrere hundert Euro geschätzt. Hinzu kommt ein Sachschaden von rund 1.300 Euro.
0: Und jetzt weitere Nachrichten aus Deutschland und der Welt.
3: Ich bin Katrin Steinberger. Laut Medienberichten haben US-amerikanische und iranische Unterhändler eine vorläufige Rahmeneinigung erzielt. Präsident Trump muss aber noch zustimmen. Demnach verlängern beide Seiten die Waffenruhe um 60 Tage. Der Iran verpflichtet sich, die Straße von Hormuz vollständig zu öffnen. Die USA geben im Gegenzug ihre Hafenblockade schrittweise auf. Außerdem erklärt der Iran nicht, nach einer Atombombe zu streben. 200 Millionen Euro. Diese Strafe hat die EU-Kommission der chinesischen Online-Plattform Temu aufgebrummt, wegen illegaler Produkte und Risiken für Verbraucher. Mehr dazu von Dieter Ebeling.
4: Von einem besonders schwerwiegenden Verstoß gegen EU-Regeln sprach die Kommission. 130 Millionen EU-Bürger seien bei Temu Kunden und das Risiko für sie sei zu groß. So sei ein hoher Prozentsatz von Ladegeräten mangelhaft gewesen. Zu viele Babyspielzeuge hätten zu viele Chemikalien enthalten und bei anderen habe Erstickungsgefahr bestanden.
3: Die Staatsanwaltschaft Heilbronn hat einen Mann angezeigt, weil er Bundeskanzler Merz auf Facebook als Lackaffen bezeichnet hat. Und das Amtsgericht hat jetzt einen Strafbefehl wegen Beleidigung erlassen. Der Begriff taucht in einem von fast 400 Kommentaren zu einem Kanzlerbesuch in Heilbronn auf. Die Begründung, ein sachlicher Bezug zur politischen Arbeit von Merz sei nicht erkennbar. Bei den French Open ist Tennisprofi Jannik Sinner überraschend in der zweiten Runde ausgeschieden. Bei großer Hitze hatte der Weltranglisten-Erster Südtirol körperliche Probleme und musste mehrfach eine Pause machen. Schließlich unterlag Sinner dem Argentinier Juan Manuel Cerundolo in 5 Sätzen. Die Titelchancen für Alexander Zverev könnten damit steigen, zumal auch der Zweite der Weltrangliste, Carlos Alcaraz, in Paris fehlt.
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5: Ein freundlicher Abend und die kommende Nacht wieder bei meist Sternenklar.

Himmel, perfekt zum Durchlüften, bei um die 9 Grad im Schnitt. Ansonsten morgen der Freitag, sonnig und richtig heiß. Wir kratzen wieder an der 30 Grad Marke. Das Wochenende dann durchwachsen, Samstag nochmal bis zu 25 Grad, am Sonntag spürbar kühler und es kommen immer wieder einzelne Schauer oder Gewitter. Schauen wir auf die Straßen heute Abend. A14 Leipzig Richtung Dresden. Zwischen Leipzig-Ost und Kleinpösen ist die Autobahn in Richtung Dresden wegen eines Lkw-Unfalls derzeit

Leipzig Richtung Zittau zwischen Oberkunnersdorf und Herrnhut, dann in Leipzig auf der Brünner Straße am Abzweig Gärtnerstraße, in Dresden auf der Meißner Landstraße stadteinwärts nach der Abfahrt Dresden-Altstadt und in Chemnitz auf der Nevestraße stadtauswärts kurz vorm Überflieger.

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1: Ein freundlicher Abend und die kommende Nacht wieder bei meist sternenklarem Himmel, perfekt zum Durchlüften, bei um die 9 Grad im Schnitt. Ansonsten morgen der Freitag, sonnig und richtig heiß. Wir kratzen wieder an der 30 Grad Marke. Das Wochenende dann durchwachsen, Samstag nochmal bis zu 25 Grad, am Sonntag spürbar kühler und es kommen immer wieder einzelne Schauer oder Gewitter. Schauen wir auf die Straßen heute Abend. A14 Leipzig Richtung Dresden. Zwischen Leipzig-Ost und Kleinpösen ist die Autobahn in Richtung Dresden wegen eines Lkw-Unfalls derzeit gesperrt. Außerdem in Chemnitz auf der Heidenstraße zwischen Stolberger Straße und Horststraße und auch da auf der Stolberger Straße zwischen Heidenstraße und Irkutsker Straße Sperrung wegen eines aktuellen Feuerwehreinsatzes. Geblitzt wird heute Abend auf der B178 Richtung Zittau zwischen Oberkunersdorf und Herrnhut, dann in Leipzig auf der Brünner Straße am Abzweig Gärtnerstraße, in Dresden auf der Meißner Landstraße stadteinwärts nach der Abfahrt Dresden-Altstadt und in Chemnitz auf der Nevestraße stadtauswärts kurz vorm Überflieger.

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1: Ich bin Katrin Steinberger. Seit Tagen brodeln Gerüchte um einen möglichen Kanzlertausch, weil es zwischen der SPD und der Union eher schwierig läuft. SPD-Chef und Vizekanzler Klingbeil hat jetzt aber betont, an Spekulationen will er sich nicht beteiligen.
2: Ich habe mit dem Kanzler ein Vertrauensverhältnis. Wir wissen um die Aufgabe, die vor uns steht, innenpolitisch, europapolitisch, auch international. Und daran arbeiten wir, glaube ich, beide sehr gerne und werden das auch weiterhin tun.
1: Mit Blick auf anstehende Entscheidungen ist Klingbeil zuversichtlich, dass das gelingen kann, wenn alle kompromissbereit sind. Der Tarifstreit bei der Telekom ist beigelegt. Nach einem langen Verhandlungsmarathon gibt's mehr Geld für die rund 60.000 Beschäftigten. Ab August steigt die monatliche Zulage auf 340 Euro und ab 2027 gibt es 480 Euro. Außerdem sind betriebsbedingte Kündigungen bis Ende 2028 ausgeschlossen. Wer Verdi-Mitglied ist, bekommt einen Extrabonus. Zu einer spektakulären Hunderettungsaktion mussten Polizei, Feuerwehr und technisches Hilfswerk in Dresden ausrücken. Eine Schäferhündin hatte sich in einem Waldstück von ihrem Besitzer losgerissen und hatte einen Dachs bis in ein enges Rohr verfolgt. Dort kam die Hündin aus eigener Kraft nicht wieder heraus. Die Retter mussten sich mit einem Bagger bis zu der Stelle vorgraben. Schließlich konnten sie die Hündin aus dem Rohr befreien. Bundesverkehrsminister Schneider ist skeptisch bei der Frage, ob der sogenannte Tankrabatt über den 1. Juli hinaus verlängert wird. Irgendwann komme der Staat an seine Grenzen, sagte er dem Handelsblatt. Aktuell fallen pro Liter Benzin und Diesel 17 Cent weg durch den Tankrabatt. Eingeführt wurde der, um Autofahrer und Unternehmen bei hohen Spritpreisen infolge des Iran-Konflikts zu entlasten.
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3: Ein freundlicher Abend und die kommende Nacht wieder bei meist sternenklarem Himmel, perfekt zum Durchlüften, bei um die 9 Grad im Schnitt. Ansonsten morgen der Freitag sonnig und richtig heiß. Wir kratzen wieder an der 30 Grad Marke. Das Wochenende dann durchwachsen, Samstag nochmal bis zu 25 Grad. Am Sonntag spürbar kühler und es kommen immer wieder einzelne Schauer oder Gewitter.

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1: Ein freundlicher Abend und die kommende Nacht wieder bei meist sternenklarem Himmel, perfekt zum Durchlüften, bei um die 9 Grad im Schnitt. Ansonsten morgen der Freitag, sonnig und richtig heiß. Wir kratzen wieder an der 30 Grad Marke. Das Wochenende dann durchwachsen, Samstag nochmal bis zu 25 Grad, am Sonntag spürbar kühler und es kommen immer wieder einzelne Schauer oder Gewitter.

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1: Ich bin Katrin Steinberger. Reservisten sollen zu Übungen verpflichtet werden. Für diesen Plan bekommt Verteidigungsminister Pistorius jetzt Lob vom Präsidenten des Reservistenverbands, Bastian Ernst. Auch die Anhebung der Altersgrenze auf 68 findet er gut. Das sei ein fairer Kompromiss, sagt er jetzt gegenüber dem Redaktionsnetzwerk Deutschland, weil so erfahrene Leute länger helfen können. Eine starke Reserve sei wichtig für die Sicherheit Deutschlands, so Ernst. Auch Mittel- und Westeuropa schwitzen. Eine Hitzewelle hat die Region von Portugal über Frankreich bis Italien fest im Griff. Warm, aber angenehm ist es dagegen in Griechenland. Takis Zaphos berichtet aus Athen.
2: Hier in Athen nämlich, wo im Sommer sonst immer wieder Hitzewellen auftreten, bleiben die Temperaturen tagsüber moderat bei rund 30 Grad. Während Westeuropa unter der Hitze stöhnt, genießt man hier den Sommer ganz ohne Sauna-Effekt. Und nachts sinken die Werte auf angenehme 18 Grad, ideal für erholsamen Schlaf, wie Ärzte und Meteorologen sagen.
1: Zu einer spektakulären Hunderettungsaktion mussten Polizei, Feuerwehr und technisches Hilfswerk in Dresden ausrücken. Eine Schäferhündin hatte sich in einem Waldstück von ihrem Besitzer losgerissen und hatte einen Dachs bis in ein enges Rohr verfolgt. Dort kam die Hündin aus eigener Kraft nicht wieder heraus. Die Retter mussten sich mit einem Bagger bis zu der Stelle vorgraben. Schließlich konnten sie die Hündin aus dem Rohr befreien. Norwegen steht zum ersten Mal überhaupt im Halbfinale der Eishockey-WM.

0: Wir haben Lettland mit 2:0 besiegt. Jetzt geht's für die Norweger gegen die Schweiz, die sich mit 3:1 gegen Schweden durchgesetzt hat und weiter vom ersten WM-Titel träumt. Im zweiten Halbfinale treffen Kanada und Finnland aufeinander.
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2: Recht frisch die Temperaturen in der Nacht, aber dafür kommt der Start ins Wochenende wieder sommerlich heiß mit Temperaturen knapp an die 30 Grad. Das Wochenende dann eher durchwachsen mit ein paar dickeren Wolken und am Samstag noch bis zu

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1: Ich bin Katrin Steinberger. Wer morgen Richtung Süden fährt, zum Beispiel nach Italien, hat leider Pech. Die Brenner Autobahn wird wegen einer Demo komplett dicht gemacht. Auch für alle, die aus den Pfingstferien zurückkommen, wird's schwierig. Lea Maciulat, schon heute kann es deshalb zu Problemen kommen.
2: Ab morgen früh ist die Brenner Autobahn dicht, also werden sich schon heute viele auf den Weg machen und das dürfte direkt auf der Autobahn, aber auch drumherum für Staus und Behinderungen sorgen. Die Gemeinde Gries in Österreich will mit der Demo gegen die Verkehrsbelastung protestieren. Rund 15.000 Menschen leiden täglich unter Lärm, Feinstaub und überlasteten Straßen, lautet ihr Argument.
1: Der Tankstelleninteressenverband hält nichts von einer Verlängerung des Tankrabatts, denn das Hauptproblem bleibe. Die Konzerne melken den deutschen Markt mehr als in anderen Ländern, sagt ein Verbandssprecher der Rheinischen Post. Als Beispiel nennt er Österreich. Dort kostet Super 1,70 Euro pro Liter. Das sei auch bei uns möglich, wenn die Konzerne nicht so abkassieren würden. Die 12-Uhr-Regel für Preiserhöhungen findet der Verband dagegen sinnvoll. Zu einer spektakulären Hunderettungsaktion mussten Polizei, Feuerwehr und technisches Hilfswerk in Dresden ausrücken. Eine Schäferhündin hatte sich in einem Waldstück von ihrem Besitzer losgerissen und hatte einen Dachs bis in ein enges Rohr verfolgt. Dort kam die Hündin aus eigener Kraft nicht wieder heraus. Die Retter mussten sich mit einem Bagger bis zu der Stelle vorgraben. Schließlich konnten sie die Hündin aus dem Rohr befreien. Bei den French Open ist Tennisprofi Jannik Sinner überraschend in der zweiten Runde ausgeschieden. Bei großer Hitze hatte der Weltranglisten-Erster Südtirol körperliche Probleme und musste mehrfach eine Pause machen. Schließlich unterlag Sinner dem Argentinier Juan Manuel Cerundolo in 5 Sätzen. Die Titelchancen für Alexander Zverev könnten damit steigen, zumal auch der Zweite der Weltrangliste, Carlos Alcaraz, in Paris fehlt.
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3: Recht frisch die Temperaturen in der Nacht, aber dafür kommt der Start ins Wochenende wieder sommerlich heiß mit Temperaturen knapp an die 30 Grad. Das Wochenende dann eher durchwachsen mit ein paar dickeren Wolken und am Samstag noch bis zu 25 Grad. Der Sonntag mit teilweise Schauern und Gewittern und spürbar kühler.

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